0: Das ist ja ein schöner Morgen in My Head. Es ist Freitag und so steht es auf dem Kalender heute, der 8. Mai. Wir begrüßen uns sehr herzlich. Schaut mal im Spiegel heute, wenn ihr dann aufsteht und mal rasch das Leibli lupfen, das Bischi lupfen oder so mal schauen. Hat es da schon etwas, das nicht mehr ganz so straff ist? Um das kümmern wir uns heute nämlich. Also zusammen mit der Fabienne, wenn sie da ist. Und mit ihm da.
1: Ciao zusammen, das ist der Coach David und ich schaue heute Fabienne auf die Finger und nehme ihre Winkearm unter die Lupe.
0: Winkearm, musst du nicht anständig sein, sag es anders.
1: Sorry to say, Schwabbelarm.
0: Jawohl,
1: so. Schauen das heute ein bisschen genauer an.
0: Genau, und sie wird ein bisschen Übung machen, weil ein paar andere haben das Problem ja auch. Es ist nichts Schönes, aber gibt es nun mal, wenn man älter wird. Und ja, dann haben wir diverses anderes. Muttertag, andere Seite vom Wochenende ist noch das da.
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0: Genau das und sehr, sehr viel mehr. Mutmäßiges gilt das gesprochene Wort und das heisst jetzt aufstehen, bitte schön. Also die, die müssen. Die anderen, das News-Take, Taylor Swift zum Start in Freitag, The Faith of Ophelia.

genau 8 Minuten über 5. Wettermässig sehen wir gut aus heute. Und eigentlich am Wochenende. Vor allem sehr warm, heute schon 21 Grad. Also jetzt noch nicht, jetzt sind es noch 7 Grad. Morgen dann auch ziemlich sonnig. Sogar 23 Grad. Am Sonntag dann ein bisschen wechselhafter möglich, aber auch diesen Tag nicht so schlecht. Also sehr viel bereit für das Wochenende.

0: Sky Full of Stars. Ein wunderschöner Sport-Track zwischendurch. Das Dun-Dun-Dun-Dun-Dun, wo man so herrlich brauchen kann für sportliche Highlights. Diese Woche zum Beispiel Shooter.
1: Dauert lange, aber er kommt! Der Saka!
0: Ja, Champions League, Arsenal hat es geschafft, komm.
1: Die Partie ist durch. Arsenal gewinnt mit 1-0 gegen Atletico und zieht ins Finale der Champions League ein.
0: Nicht schon so laut am Morgen, aber das ist natürlich fußballmäßig Highlight gewesen. Diese Woche, wir haben das Champions League-Finale mit Arsenal und PSG. Und dann kommt der Luzi Fricker rein. Gut, ich bin froh, wenn einer schon reinkommt am Morgen früh. Und sagt, mit dem Tempo abnehmen, es ist eher traurig, über was er als Berner, Sportchef von Energy, gerne redet. Zürcher könnte nichts im Shooten.
2: Es ist ein Zürcher Trauerspiel.
0: Ja,
2: in der Abstiegsrunde alle drei Teams, Rang 10, 11 und 12, Winti bei einer Niederlage am Samstagabend gegen Lausanne rot eingefärbt im Teletext. Das heisst, nach vier wunderschönen Superleague-Saisons zurück geht es in die Challenge League. GC so gut wie sicher in der Barrage. Der FCZ kann sich mit dem Sieg im Derby wenigstens retten und ist mathematisch gesichert vor dem Abstieg.
0: Ja, das ist die traurige Realität. Das Derby am Sonntag dann übrigens, sollen wir sagen, macht euch nicht raus, it will be okay. Nein, ich sag's nicht. Aber das ist schon, wenn das er will nicht. Traurig. Is this gonna hurt? 13 über 5 ist es. Schönen Morgen trotzdem.
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0: Es ist Freitagmorgen, Wochenende steht ab. Bevor wir es vergessen, rasch ein Käferfest. Mit der Anja Schäuble nochmal gefragt.
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5: Was ist ein Käferfest?
6: Wenn ganz viele Ameisen irgendwo vielleicht irgendwie etwas Neues bauen wollen, so einen neuen Untergrundtunnel.
5: Ich weiß nicht genau, ob es vielleicht ist sogar im negativen Sinne, dass sie sich so streiten oder so über Sachen und ja.
7: Also die Ameisen streiten sich?
5: Ja.
7: Wieso heisst es denn Käferfest? Also was hat das mit einem Fest zu tun?
5: Vielleicht ist ja, also so Drama ist ja interessant und lustig und deswegen, keine Ahnung.
7: Gibt es das denn auch bei anderen Insekten oder nur bei den Ameisen, so ein Käferfest?
5: Das gibt es auch bei anderen Insekten. Also zum Beispiel so bei Bienen gibt es auch so Königsbienen. Vielleicht versammeln sie sich dann auch.
7: Wie würde es denn bei den Bienen heißen?
5: Bienenfest.
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0: Freitag, 23. Guten Morgen. Vielleicht sind die einen oder anderen aufgestanden und denkt, okay, jetzt bin ich, weiss ich auch nicht, was, Mitte 30 oder so, Job passt mir nicht, soll ich eigentlich nochmal eine Lehre machen? Ja, ganz am Anfang anfangen, nochmal mit irgendwelchen 16, 17-Jährigen nochmal in die Schulbank hocken oder so, wird empfohlen. Das ist unser Thema heute im Rahmen von der Berufsbildungswoche. Die Woche ist das. Und der Michael Bolz, er ist da Experte drin natürlich, weiss alles, Berufsberatung und so. Er empfiehlt das, und zwar fast ohne Vorbehalt.
1: Das würde ich unbedingt empfehlen, dass Interessierte das Thema angehen. Und zwar einfach schrittweise, vielleicht wirklich zuerst sich einmal mit einer Beratung informieren über die Möglichkeiten, die sie haben, dass sie den passenden Weg herausarbeiten können und auch bei der Umsetzung wieder auf die Unterstützung können zurückzugreifen. Ich glaube, das ist sicher etwas vom Wichtigsten, sich informieren gehen, okay, und die Möglichkeiten nutzen, die es da gibt.
0: Okay, wo man das macht und ein paar offene Fragen, wie komme ich mit einem Lehrlingslohn, weiss auch nicht, 650 Stutz oder so, dann durch, wird uns der Michael ein bisschen etwas erzählen. Vielleicht kommt der eine oder andere heute Morgen noch auf Ideen. So richtig näher in Zukunft hoffen.

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2: Auch Tage nach dem Bekanntwerden vom Hantavirus-Ausbruch auf einem Kreuzfahrtschiff ist noch nicht klar, wo sich Patient 0 infiziert hat. Aber wenn die Spurensuche läuft, ist klar, die Chance, sich zu Argentinien anzustecken, steigt. Fachleute sehen hinter der Zunahme der Fälle unter anderem der Klimawandel. Die Zürcher Gesundheitsdirektorin Nathalie Rickli äußert sich zum Skandal am Unispital Zürich. Zwischen 2014 und 2020 soll es in der Herzklinik rund 70 Todesfälle gegeben haben, die man konnte verhindern. Die SVP-Politikerin hat dort selber vor 2,5 Jahren eine schwere Herzoperation gehabt, sagt sie im Tagesanzeiger. Was jetzt als Lichtsignal sei, erschreckend. Ein US-Gericht erklärt Donald Trump seine weltweite Zölle für rechtswidrig. Mit seiner umstrittenen Zollpolitik hat der US-Präsident noch einmal eine juristische Niederlage erlebt. Mit der zeitlich befristeten Abgabe in Höhe von 10% hat der Republikaner seine Befugnisse überschritten, hat das Gericht für einen internationalen Handel zu New York erklärt.
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1: Es ist eine gefreute Sache. Es wird ein schöner Tag heute. Mit 21 Grad schon. Also jetzt am Morgen ist es natürlich noch ein bisschen kühl. Vielleicht auch noch ein paar Nebelfelder, heisst es. Aber nachher wirklich fast uneingeschränkt schön. Morgen noch ein bisschen wärmer mit 23 Grad. Schon fast wieder sommerlich. Sonntag dann eins weniger und eventuell auch wieder ein bisschen Regen. Aber ja, happy, schönes Mai-Wochenende.
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1: Genau, so machen wir das den ganzen Morgen. Hoffen, es wird nicht zu schlimm. Momentan alles noch gut auf der Straße. Und um 2.

0: 8., 9., 10. Mai. Und irgendwie redet gar niemand drüber, aber wir kommen ja einen neuen Stadtpräsidenten über. Wer hat es gewusst? Niemand hat es gewusst oder niemand hat es so richtig auf der Rechnung, weil es ist ja alles zu klar. Ich muss sagen, seit ich um 6. Leute Raphael Golta getroffen, also gar keine Duzis machen mit dem. Also gut, das Wichtigste bleibt der Kopf, der explodiert. Aber vorher habe ich mit dem Raphael Golta reden und das, wir können das vielleicht nochmal einspielen, weil er ist ja so richtiger Zürcher. Oder wie habe ich ihm dort gesagt, wie hat das Interview angefangen?
1: Zürich geboren, Zürich studiert, bald Stappi von Zürich. Mehr Zürich als Raphael Golta am 6. Leute geht eigentlich nicht, oder?
2: Ja gut, ich komme nicht gerade aus einer zäuftigen Familie. Aber es hat natürlich immer dazu gehört, als Besucher zumindest am Strassenrand steht.
1: Gut, und mich denke, Sie haben mehr Freude am 6. Leute, als das Corinne Mauch einmal hatte. Ist das möglich? Könnte das sein?
2: Ich habe mich nicht so viel mit der Corinne Mauch über 6. Leute austauscht, muss ich ehrlich zugeben. Aber ich habe sehr Freude am 6. Leute. Ich finde das lässig, ich finde es auch spannend. Es ist natürlich politisch ein bisschen andere Welt, wo man da begegnet tut bei den Zäuft. Aber das ist auch gut so. Ich habe noch gerne die Auseinandersetzung, auch mit Leuten, die ein bisschen anders denken.
0: Ja, das ist ein bisschen leicht. Also, ist ein bisschen politisch, ein bisschen eine andere Welt, weil ja, er wird natürlich dann irgendwie Chef oder oberster Kopf oder wie er gerne sagt, das Gesicht von Zürich. Und das ist jetzt halt mal auf der anderen Seite von 6 Leuten. Also es ist eben absolut unspannend, weil es gibt gar niemanden, der gegen ihn antritt. Das ist irgendwie schade. Die letzte Möglichkeit wäre noch gewesen, dass einer von der Nacht anderen gewählt ist, Stadträt. Herr Glättli zum Beispiel kann sagen, okay, ich kandidiere, damit es wenigstens noch einen Kampf gibt. Gibt nichts. Schon Ende März war irgendwie klar gewesen. Aber dann ist Anfangs März bei den eigentlichen Wahlen, dort hat es nur so Gegenkandidaten gehabt. Aber ich hätte schon können sagen, ein bisschen zufrieden.
2: Das Resultat ist doch so deutlich, dass ich mit Zuversicht in den zweiten Wahlgang kann gehen kann. Und ich bin sehr zufrieden. Ich bin zuversichtlich gewesen, wenn ich mit den Leuten geredet habe, auf der Straße war, auch rund um die Podien. Aber wissen tut es mir erst, wenn wirklich Zahlen vorliegen.
0: Genau, und dann ist das sehr klar geworden. Und jetzt also eigentlich kampflos wird er. Stadtpräsident Zürich, neuer Stadtpräsident nach irgendwie 50 Jahren. Und keiner merkt es, aber ich habe es jetzt

0: Wesley Arms Legends. 5:44 geht auf Punkt.
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0: Wetter können wir schnell machen, weil es ist nicht kompliziert und es ist vor allem gut. Heute schon mal einen schönen Tag und morgen vielleicht noch so Restbewölkung oder ein bisschen Nebelfelder oder so. Nachher wird es richtig schön, trocken auch. Also ja, Berge und so vereinzelt. Und morgen dann übrigens nochmal ein bisschen wärmer sogar. Fast sommerlich schönen Tag, viel blauer Himmel.

0: jetzt kommen wir doch erst gerade richtig an. Komm, hört auf mit Gehen jetzt schon wieder. 9 Minuten noch, dann ist es 6. Jetzt sind Kollegen aus Bern mit einem Werbespot dran. Also Werbespot für sich selber. Ein Sport ist etwas gelaufen und der Luzi und der Regisseur sind immer noch in Party-Laune.
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2: Meisterliche Konsistenz. So heisst die neueste Folge vom Ersatzbankgeflüster. Es ist ein geflügeltes Wort basierend.
3: Hast du generiert, Röschel? Ja, du hast ein bisschen Mühe gehabt mit Konstanz und Konsistenz, aber wir haben die beiden Meistertitel natürlich gemeint. Gottero und Thun, aber ich kann es ja gleich sagen, du hast nicht ganz unrecht, es ist eine neue Konsistenz entstanden. Wie man ein neues Element hat generiert, jetzt eine Meisterkonsistenz von Gottero
2: und Thun. So, die Erfolgsrechnung vom FC Thun und Fribourg Gottero haben wir noch einmal angestellt, inklusive durchleuchtet selbstverständlich, was das Ganze für die Zukunft für Auswirkungen wird oder könnte. Eben der H, wie gross ist der Promillegehalt von den einzelnen Fans heute wahrscheinlich noch ist nach diesen 4 Reihen. Und selbstverständlich auch der Abstecher, richtig Barrage, der Skandal von GC. Warum es plötzlich auch eine Schwingarena dort noch könnte mitschwingen in den Diskussionen. Und natürlich auch noch heute der Blick Richtung Champions League. Alles schön eingedampft für dich. In der nächsten Folge würde ich freuen, würde ich
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1: Newsredaktion im Morgen, Elena Mattis.
3: Nach dem Bekanntwerden vom Hantavirus-Ausbruch auf einem Kreuzfahrtschiff werden immer mehr Details über das verantwortliche Andes-Virus bekannt. In Argentinien haben sich die Andes-Virus-Fälle seit dem Juni 2025 im Vergleich zum Vorjahr etwa verdoppelt. Fachleute vermuten hinter der Zunahme der Fälle Folgen vom Klimawandel und mehr Kontakt zwischen Menschen und infizierten Nagern. Gesundheitsdirektorin Nathalie Rickli hat sich in der Skandalherzklinik vom Unispital Zürich operieren lassen. Eine unabhängige Untersuchung kommt zum Schluss, dass es zu rund 70 Todesfällen kam, die hätten verhindert werden können. Die Gesundheitsdirektorin Nathalie Rickli von SVP zeigt sich im Tagesanzeiger tief betroffen. Sie selber hat vor 2,5 Jahren dort eine schwere Herzoperation gehabt. Sie unterstreicht ihr Vertrauen in die Klinik. Für den US-Präsident Donald Trump gibt es die nächste Niederlage vor Gericht. Die USA erheben Einfuhrgebühren von 10% auf fast alle Güter. Ein Handelsgericht hat jetzt entschieden, dass der Republikaner das nicht darf, weil er das Gesetz falsch interpretiert hat. Zölle, die schon erhoben wurden, müssen rückerstattet werden. Ganz abgeschlossen ist das Thema aber noch nicht. Die US-Regierung kann die Berufung einlegen und bis vor das oberste Gericht ziehen.
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5: Sieht wunderbar aus für den heutigen Freitag. Es erwartet uns viel blauer Himmel und Sonnenstrahlen. Nur da und dort ein paar weisse Flecken und rund 22 Grad.
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1: Ich glaube, viele sind froh. Oh, Fabian ist da. Zum Glück ist Fabian da.
5: Warum?
1: Ja, einfach, weil du es denkst. Ich sehe es ganz allein.
5: Es ist
1: viel schöner, wenn wir zusammen da sind.
5: Ja, also ich finde auch, ich freue mich, da zu sein mit dir.
1: Ja, wir haben eine schöne Zeit vor uns. Weniger toll ist momentan beim Gubristunnel. Oder wenn ihr vom Aargau her Richtung St. Gallen fahren müsst. Jetzt schon Stau ab Limmatal-Verzweigung und auch von Urdorf Nord. Oben aber schon Wartezeit. Am 2 ab 6.
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5: Servus, ihr Lieben. Du hast eigentlich nicht gern, wenn ich sage, ihr Lieben. Ich habe gemerkt, ich sage es immer.
1: Es ist einfach inflationär gebraucht.
5: Was könnte ich sagen, anstatt ihr Lieben?
1: Ihr. Ich sage es nicht.
5: Ich sage einfach nur noch guten Morgen zusammen.
1: Pennerlose. Wir haben etwas Schönes. Mein Lieblingsthema heute Morgen sind die Ärmel.
5: Oh nein.
1: Von Frau Wernli.
5: Schau, winke, winke.
1: Winke, winke. Und er ist zuständig.
6: Ciao zusammen, das ist der Coach David. Und ich schaue heute Fabian auf die Finger und nehme ihre Winkearm unter die
1: Lupe. Sie winkt nur noch. Und warum das so ist, also wir hören nachher mit dazu. Und natürlich heute Abend Highlight.
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1: Jawohl, genau. Haben wir da noch etwas zu vergeben morgen?
5: Ich glaube schon einmal, zwei Tickets liegen drin.
1: Bringen wir schon raus, wer auf Winterthur will hören, wenn sie live in die End und anders sind. Also kommen wir mal mit, wir machen Anlauf auf Weekend. Bis am 10. So, und du langsam Gymkleidchen anlegen.
5: Oh ja, ich muss mich ready machen. Der David ist da.
1: Mit der Schwab, mit dem

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0: Hey,
1: Minuten über 6 ist schönen guten Morgen. Wir haben heute irgendwie so ein Beauty-Thema auch für euch draussen. Und wir haben natürlich ein Model gebraucht. Und unser Model zum heutigen Beauty-Tipp ist Fabienne Wernschläger.
2: Ja, weißt du wieso? Weil ich einfach reinpasse. Meine Kollegin und ich haben beim Sport gemerkt, dass wenn wir winken, dann schwabbelt unser Unterarm, also der Oberarm da unten, weißt du wo? Und darum winke ich nur noch so.
1: Ich weiss es nicht, aber ich sehe es.
2: Die Babys winke ich jetzt nur noch. Hoi, hoi.
1: Ganz ein grusiges Ärmel hat
2: da. Hey, hör jetzt auf. Also, das musst du jetzt auch nicht übertreiben.
1: Nein, ich muss ja, wenn wir das ein bisschen überspitzen. Weil viele kennen das vielleicht von den Frauen draussen. Irgendwie, oh, ist doch immer alles so schön gewesen. Es hat immer alles so durchtrainiert ausgesehen.
2: Jetzt nicht mehr.
1: Wird man älter und das ist ganz normal. Also ich probiere das jetzt. Es ist natürlich nicht normal, aber ich sage es jetzt so. Weil ich will ja keine Lampe mit der Fabienne.
2: Hey, also ich kenne die meisten Frauen, die sagen, sie ziehen jetzt keine Tanktops mehr an, nur noch T-Shirts, die über die Schwabbelärme gehen.
1: Ah, das ist nicht gut. Und darum, aber du bist wenigstens eine, wenn du ein Problem erkennst, such sofort
0: hin. Ciao zusammen, das ist der David. Das kommt von David Kübler. Und ich nehme heute Fabienne Wernli ein bisschen unter die Lupe. Und zwar genauer gesagt, ihre, sorry to say, Schwabbelärm. Wir können kein Beton daraus machen, aber wir können aus der Fabienne ganz bestimmt eine fitte, gesunde Person machen.
2: So, ob ich irgendwie so eine hohe Tonne wäre, die keinen Sport macht und nur voll rumliegt. Also so ist es dann auch nicht.
1: Nein, aber ich nehme noch den David. Kennt ja wahrscheinlich jene. Also da kommen wahrscheinlich einen Haufen Frauen. So
2: natürlich.
1: In die Mathe, die sagen,
2: und im Fall, wir reden jetzt nur über Frauen, es gibt aber auch bei den Männern Schwachstellen.
1: Kann ich mir nicht vorstellen. Kann ich mir vorstellen. Aber es ist natürlich wieder mal typisch Fabienne Wernli, oder? Von immer so das Leidige, wieso nur wir Frauen? Ja, und da hat er auch eine Antwort gehabt bei dir.
0: Warte, ja, hormonell, genetisch bedingt ist es tatsächlich so, dass Frauen in der Tendenz mehr Fettanteil haben. Das ist einfach so. Ein bisschen was können wir machen und das schauen wir an.
2: Sag etwas noch Grusiges bei den Männern?
0: Ja, der Bierranz kommt mir als erstes in den Sinn. Oder ganz fies Männerbrüste.
2: Ja, das ist schlimm.
1: Aber das ist schön. Das
2: nein,
1: ist schön.
2: Die brauchen einen BH.
1: Also, aber jetzt geht es nicht um Mann, es geht um euer Schwabbelärmli. Und du bist ja gestern trainieren, Sachen machen dagegen und da könnt ihr dann auch mitmachen. Also es werden Tipps erklärt.
0: Du kannst den Oberkörper noch ein bisschen gerader halten. Also eigentlich ist es wie Sitzen, oder? Wir gehen ein bisschen führen und dann lassen wir uns einfach schön senken.
1: Jawohl,
0: und
1: aufkommen.
2: Merkst du es?
0: Das ist einfach ein Tipp, den merken wir wunderbar im Trizeps genau, wo du willst.
1: Genau. Es gibt Tipps, es gibt Liegestütze, es gibt Seilzug und so. Das machen wir alles im ganzen Morgen.
2: Die Oberarme werden straff, ich sag
1: das. Genau, und dann auch so der typische Frauensatz, da hat man einmal eine Liegestütze gemacht und dann heisst es nachher.
2: Jetzt, er wabbelt immer noch. Schau, er wabbelt immer noch. Ja, was ist los? Keine Geduld.
1: Der Kampf, der Schwabbelärm, Teil von

0: miteinander. Um Viertel ab 6 freut euch aufs Wochenende. Es sieht wunderbar aus und auch schon heute Temperaturen bis 22 Grad. Viel Sonne.
1: Und dann nehmen wir auch noch das mit, weil das ist ja eher ein bisschen ungewöhnlich. Um diese Zeit schon intensiv Stau, Gubrisch-Tunnel, wenn man vom Aargau herkommt, das Alimentaler Kreuz und auch Vordorf Nord oben runter. Gruß auf die Strasse. Schönen Morgen. Viertel ab 6 ist es.
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0: Live Safe. Miles Smith, Niall Horan. Es ist jetzt dann gerade 19 bis 18.
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2: Manuela ist bester Laune. Hallöchen.
3: Hallo, zusammen.
0: Ja, also das sagt sie eigentlich gar nicht gross gehört. Bist du wirklich guter Laune?
3: Ja, bin ich.
0: Grundlos.
2: Nein. Grundlos glücklich, eine frohe Natur. Nein, aber ja, du, wir sind auch immer so ein bisschen auftreten am Radio, dann ist für die Leute damals fast ein bisschen Schock, oder?
3: Es war kein Schock gewesen, allein.
0: Okay, aber sie hat wenig Lust mit uns zu reden, sie will mit uns spielen.
2: Oh ja.
0: Das ist ja vor allem der Inhalt und ich habe etwas Schönes. Weltberühmt seit 140 Jahren.
2: Ui, ui,
0: ist das
2: ui.
0: Mal eine Ansage?
2: Ui, warte, 140 Jahre, leckt du mir.
0: Manuela,
2: was
0: kannst du dich darauf freuen? Wir sind gerade wieder bei dir zurück. Und zwar...
2: Ja, erzähl.
0: Fabienne, heute am 8. Mai ist Coca-Cola zum ersten Mal im Verkauf gekommen. Mhm. Am 8. Mai 1886. Mhm. Drogist Pemberton heisst der Cola-Sirup damals als Mittel. Und das Rezept ist ja bis heute eigentlich wirklich sehr geheim. Aber was wissen wir, hat es ganz sicher im Cocky drin?
2: Zucker,
4: jawohl.
2: Koffein,
4: jawohl.
2: Süßstoff, Wasser.
4: Ja, Süßstoff ist Zucker, Wasser ja.
2: Dann würde ich jetzt mal sagen, irgendwie, weißt du, die Färbungsmittel? Also,
4: Färbungsmittel,
2: ja.
4: Jawohl, das ist
2: ja,
4: nicht.
2: Und
4: das ist gut.
2: Sonst, ja, irgendeine Aminosäure, sage ich jetzt einfach mal.
0: Du hast jetzt einiges drin, auf jeden Fall. Jo.
2: Sehr gut.
0: Weißt du, als einfachstes hast du vergessen, Kohlensäure. Aber
2: ah,
0: das, ja,
2: stimmt,
0: denkt man, aber
2: so
0: nicht zu viel, jetzt gehört sie uns wieder. Manuela.
3: Ja.
0: Hast du gern Cocky?
3: Ist nicht mein Lieblingsgetränk.
0: Gut, aber man kennt es eben seit 140 Jahren. 8. Mai 1886 ist zum ersten Mal damals als Heilmittel gegen Kopfweh rausgekommen. Und auch wenn man es nicht genau weiss in der Dosierung, was hat es alles drin in so einem Cocky-Fläschchen oder im Cocky? Was findet man?
3: Zucker.
0: Ja.
3: Farbstoff.
0: Farbstoff, 2.
3: Wasser.
0: 3. Verloren.
2: Ein bisschen mehr gewusst, gell? 4 oder so. Oder
0: ja, das ist 4. Ja. Ja.
2: Wir haben Kohlensäure vergessen, das liegt ja voll auf der Hand.
0: Ja, Kohlensäure. Also es ist das, was wir rausgeschrieben haben, sie haben vergessen. Wasser, übrigens ohne Eigengeschmack, ist wichtig. Zucker, Kohlensäure, Farbstoff, Koffein, Phosphorsäure.
2: Aha, ich habe gemeint Aminosäure.
0: Und Aromastoff. Wie zum Beispiel, das klingt noch gut, Orangenöl, Limonenöl und so.
2: Yum, yum, yum.
0: Ja, aber niemand kennt das Rezept richtig, obwohl, das kann man heute auch nachlesen, also die Lebensmittelwissenschaftler, die könnten es eigentlich aufs Milligramm genau sagen, auch wenn nach was reingeht.
2: Ah, ja.
0: Offiziell ist es richtig.
2: Das muss ich natürlich nicht sagen. Also gut, du hast jetzt verloren, aber wir wünschen dir trotzdem einen wunderbaren Tag.
3: Danke, ja.
2: Tschüss.
0: Und Happy Birthday.

0: ist übrigens, wenn wir nochmal rasch über Coca-Cola reden, das war mein erster Vortrag, den ich in der Schule gehalten habe, weil ich an der Heise
1: so. Du bist ein Riesenfan, wie man merkt.
0: Ein Riesenfan, immer schon gewesen, also zum einen natürlich vom Getränk, du weißt.
1: Und zwei Liter auch gute Werbung, muss man sagen, da mit
0: Werbung,
1: Melanie Thornton und so.
0: Und das andere ist natürlich Geschichte, und darum weiss ich das noch von meinem Vortrag. Also das eine, dass es mal ein Medikament war, eben ursprünglich angedenkt vom Herr Pemberton, der übrigens zwei Jahre nach der Erfindung von Coca-Cola verstorben
1: Nein,
0: ist.
1: Wie schade, ja, der gar nicht etwas davon gehabt. So.
0: Aber das Beste an der Geschichte, das wissen wirklich viele, nicht alle kennen den Coca-Cola-Schriftzug.
1: Ja, logisch, der ist eingängig.
0: Und da fragt man sich natürlich, wow, wenn man das heute würde machen lassen, oder?
1: Weißt, was für das ein kostet? Logo, du
0: Millionen weiss, wahrscheinlich. Und weißt du, wer hat das gemacht?
1: Ja, ich weiss, was du gesagt hast, aber sag es auch.
0: Aha, weißt du noch?
1: Du hast mir das letzte Mal gesagt, den Buchhalter gelabt, oder?
0: Der Buchhalter? Also, der Pemberton hat gesagt, du, der Hustensaft, der läuft noch, also das Kopfwehmittel oder so, das läuft noch relativ gut. Mach mir irgendetwas, dass wir das Produkt anschreiben. Dann hat der Buchhalter, der Frank Robinson, im Hinterzimmer gesagt, also gut, ich mach dir das rasch. Und das hebe bis heute.
1: Aber weißt du, also, der verdient wahrscheinlich irgendwie heute noch dran, oder wie ist das, wenn das jetzt druckt?
0: Gut, er lebt
1: so?
0: Nicht mehr.
1: Aha, ja gut, das stimmt. Ja, logisch, aber ich meine jetzt mehr seine Familie und Nachbarn.
0: Ja, weiss nicht. Nein, ich glaube, der hat das wahrscheinlich einfach so gegeben.
1: Also, ist auf jeden Fall kein Linkshändler gewesen, das ist schon mal klar.
0: Wenn man das aktuell googelt, was ist allein die Marke mit dem Logo heute wert von Coca-Cola? Ja. Nicht mit Umsatz und so, sondern
1: nur
0: eine von der bekannten 60 Milliarden.
1: 60 Milliarden?
0: 60 Milliarden wert, wenn nur schon das Logo
1: Wahnsinn,
0: kaufst.
1: Wahnsinn, oder? Ja. Crazy.
0: Der Buchhalter hat es gemacht. Der Buchhalter, einfach, dass wir das vielleicht auch nicht schon eine nette Geschichte so zwischendurch. So, also, retour zu uns, 4 Minuten.

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4: Elena Mattis.
6: Auch Tage nach dem Bekanntwerden vom Hantavirus-Ausbruch auf einem Kreuzfahrtschiff ist noch nicht klar, wo sich Patient 0 infiziert hat. Aber wenn die Spurensuche läuft, ist klar, die Chance, sich zu Argentinien anzustecken, steigt. Fachleute sehen hinter der Zunahme der Fälle unter anderem der Klimawandel. Die Zürcher Gesundheitsdirektorin Nathalie Rickli äußert sich zum Skandal am Unispital Zürich. Zwischen 2014 und 2020 soll es in der Herzklinik rund 70 Todesfälle gegeben haben, die man verhindern konnte. Die SVP-Politikerin hat dort selber vor 2,5 Jahren eine schwere Herzoperation gehabt, sagt sie im Tagesanzeiger. Was jetzt als Lichtzeit kam, sei erschreckend. Ein US-Gericht erklärt Donald Trump seine weltweite Zölle für rechtswidrig. Mit seiner umstrittenen Zollpolitik hat der US-Präsident noch einmal eine juristische Niederlage erlebt. Mit der zeitlich befristeten Abgabe in Höhe von 10% hat der Republikaner seine Befugnisse überschritten, hat das Gericht für einen internationalen Handel in New York erklärt.
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8: Sieht wunderbar aus für den heutigen Freitag. Es erwartet uns nämlich Sonnenschein, kein Regen, wenig Wolken, nur ein bisschen Wind und bis zu 22 Grad.
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9: Ja, das ist relevant. Gut, Kuprist weiss man noch eigentlich, aber es staut wirklich seit heute Morgen früh vor Dorf Nord oben runter und auch vom Kreuz her. Und sowieso, wenn du vom Aargau her kommst, dort dann auch schon intensiv stockender Verkehr zwischen Lenzburg und Bierfelden.
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0: so good without dich wäre so gut, so schön ohne Schwabbelärmli. Wink mal, Fabienne.
1: Ja, aber ich wink nur noch so, damit es nicht schwabbelt. Schau nur noch so wie ein Kindli. Da winke,
0: ja,
1: winke,
0: das sehen die so am Radio aber nicht.
1: Ja, dann also, müsst ihr halt mein Instagram anschauen.
0: Ja, genau. Also, posten. Müsst ihr euch vorstellen, ihr seht jemanden auf der anderen Strassenseite. Ich kann natürlich durchtrainiert einfach so, hallo, hallo. Da bewegt sich gar nichts am Arm, oder? Ich verstehe,
1: nee, zeig nochmal, dann noch mal genau anschauen. Ja.
0: Ah, gut, ja, der Muskel gewackelt natürlich auch ein bisschen.
1: Der Muskel.
0: Ja, aber... Miss Fabienne hat das kleine Problem.
1: Wenn man älter wird, dann schwabbelt, ja, so, ja, ist es. Und dann kann man nur entweder viel Training machen oder wenig essen.
0: Und Training ist das, was man empfiehlt, weil essen muss man das bisschen. Und jetzt hast du einen schönen Vorteil, weil du hast ganz einen netten PT kennengelernt, nämlich den David. Also der David ist er eigentlich, oder?
1: Der Kübi, besser aber bekannt als David. Fit, wegen Fitness.
0: Ja, macht dich fit, genau. Also jetzt alle die gut herhören, die auch finden, also die Frauen, wir Männer haben das ja nicht, aber die Frauen, die irgendwie jetzt verdreht sie wieder.
1: Ja, es nervt ihnen andere Baustellen. Ich rede nur von Schwabbelbüchli und Wackelbrüschli.
0: Aber jetzt reden wir von der Schwabbelärmli.
1: Ja, jetzt reden wir von der Frauen.
0: Von der Winkelärmli. Ja. Und du bist vom Spiegelbild also direkt ins Fitnessstudio und hast dort David
1: David Kübler, besser bekannt als DaFit. So heisst ja dein Personal Coaching, wo du da die Leute ein bisschen dran nimmst. Irgendwie ist mir letzte Zeit aufgefallen in meinem Frauenründeli, dass wenn wir einmal so winken, dann schwabbelt es unangenehm. Und ich habe immer gedacht, das wird mir nie blühen. Aber jetzt mit Mitte 30 bin ich doch in dem Alter, wo es ein bisschen schwabbelt an den Oberarm.
2: Ich meine, nennt das auch den Winkearm oder den Schwabbelarm. Und es ist tatsächlich so, dass das mit dem Alter kommt. Das Bindegewebe nimmt ein bisschen ab und man hat vielleicht ein bisschen mehr da und dort ein bisschen mehr Fettgewebe und die Haut wird einfach ein bisschen schlaffer. Das macht aber nichts. Das ist das Alter. Das Alter ist ja auch ein Geschenk. Und man kann etwas machen. Man kann generell seinen Fettanteil ein bisschen reduzieren und seine Muskulatur an dieser jeweiligen Stelle. Und in deinem Fall wäre das, also nicht in deinem Fall, in dem Fall, wo du jetzt schilderst, wäre das ja der Trizepsbereich, also dort der untere Teil vom Arm.
1: Du hast gesagt, das kommt ein bisschen mit dem Älterwerden. Warum hat denn das Michelle Hunziker nicht?
2: Michelle Hunziker, das ist eine schöne Frau. Liebes Grüßli. Ja, sie hat es wahrscheinlich nicht, weil sie entweder hat sie operativ etwas gemacht, das wollte ich ihr aber auf keinen Fall unterstellen. Und vielleicht hat sie aber tatsächlich, also das sieht mir auch an, ihren Fettanteil ganz generell stark reduziert und trainiert sehr viel. Und das Training macht natürlich schon einen Unterschied. Man muss nicht übertreiben. 2-3 Mal pro Woche hilft schon für einfach einen gesunden, fitten Körper. Und mit dem hast du dann auch einen Effekt, dass der Winkelarm nicht ganz weg, wie gesagt, es wird nicht Beton, aber es kann durchaus ein bisschen straffer daherkommen.
1: Was haben wir heute konkret vor?
2: 3 schöne Übungen für den Trizeps. Juhu. Das sind zum einen Tipps. Ich zeige dir nachher, wie das geht. Dann ist es am Kabelzug eine Trizepsübung, wo man gezielte Trizeps trainiert und dann ganz klassische, wunderschöne Liegestütze.
0: Und da stoppen wir. Das war gestern, oder? Und die 3 Übungen werden wir machen, miteinander.
1: Ich sage, ich bin jetzt noch müde, wenn ich daran denke.
0: Und zu deiner Beruhigung, ich also liebe dich mit ein Schwubbeldi-Bubbel als Michelle.
1: Jo, was? Ja, das das würde, glaube ich, niemand anders jemals sagen. Ja, darum muss ich den
0: so
1: Satz nachher rausschneiden.
0: Ich meine so, wow. Ich meine so toll.
1: Also, ich bin bevorzugt an der Michelle Hunziker.
0: Zur Frühübungen gegen den Pudding. Heute Morgen drin schön eine nach dem anderen.

0: 16 Minuten noch, dann ist es 7. Schönen Morgen miteinander.
1: Morning.
0: Machen wir euch keine Sorgen, wir machen jetzt nicht das grosse Sportprogramm, aber wir tun die Sendung heute ein bisschen ausrichten auf Fabienne. Das macht mir irgendwie Spass. Also zum einen eben ein bisschen Gym und Ärmel stark machen und zum anderen ist Muttertag am Sonntag.
1: Oh, ich bin ja selber auch Mutter. Eben, ich denke aber, ist es nicht auch so, dass man immer trotzdem an seine eigene Mutter denkt, nicht an sich, oder? Wenn Muttertag gehört,
0: ich bin noch nie Mutter gewesen,
1: ja, das stimmt,
0: nicht, aber
1: ja.
0: Ich glaube schon, dass der Matteo und Emilio ein bisschen unter Druck sind.
1: Sie hat schon etwas, sie gestern schon geben, aber ich habe gesagt, nein, warte bis Muttertag.
0: Ja. Das ist immer so, lange du in Kinski oder die Schule gehst, ist noch gesichert,
1: ja, dann ist sicher auch freudig. Also ich finde das so lieb. Übrigens, danke an dieser Stelle an alle Lehrerinnen, Kitas und Hort, Frauen und Männer, die das machen. Ich finde es einfach mega schön.
0: Gut.
1: Danke
0: noch. Sehr schön. Dann mache ich jetzt etwas Unromantischeres. Nämlich Männer, die beschreiben, warum sie ihre Mutter so gerne haben.
2: Weil sie extrem viel Macht daheim im Haushalt, die mich anschiessen würde. Und weil sie jedes Mal, wenn ich daheim den Kühlschrank auftue, vom Sofa aus erklärt, was jetzt in diesem Kühlschrank ist.
1: Ja, das finde ich irgendwie süß.
0: Warte jetzt mal. Ihm finde ich auch noch gut. Was würde er am meisten vermissen? Ja, nicht, wenn sie nicht mehr rum wäre, aber wenn sie jetzt nicht da ist. Mama, was wird besonders vermisst?
3: Also, wenn ich zu Hause gehe, erwarte ich eigentlich etwas zu essen. Und wenn meine Mutter nicht daheim ist, ist natürlich dann schon ein bisschen zu traurig daran, dass dann das heimatliche Essen eigentlich nicht auf dem Tisch ist. Und das ist eigentlich das, was man eigentlich vermisst.
1: Das sind die Machos, die angezüchtet werden, die Paschas, hä?
0: Genau. Aber ja, nein, wir machen das noch ganz liebevoll heute Morgen. Muttertag. Einfach ein bisschen vorher schauen.
1: Wir lieben euch, Mamis. Wir lieben euch.
0: Auch mit dem, das da. Mama! Galfetti hat noch einen schönen Muttertag.
1: Oh, freu mich.
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1: Ach na, auf Regen folgt Sonnenschein. Das ist doch immer so im Leben und wirklich auch im Wetter. Also gestern war ja nicht so gemütlich gewesen, aber heute, da sieht es wieder prächtig aus. Schaut mal voraus. Wow, die Sonne ist da, der Himmel ist blau, fast keine Wolken rum. Es ist einfach nur herrlich. Von früh bis spät, bei 22 Grad. Und am Morgen können wir es noch richtig geniessen. Der Samstag kommt freundlich und schön daher mit 24 Grad. Erst am Sonntag dann wieder ein bisschen Regen in Sicht.
0: Am Muttertag.
1: Ja, und dann sind wir eh drinnen am Brunchen.
0: Genau, ist auch.

0: vor 7 Uhr, das fängt auch immer früher an zu rufen.
1: Sag nicht, du.
0: Wieso läutet jetzt das? Ja, komm, ist ja gleich.
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0: Oh mein Lord, es geht Badli für Lucia. Bist du ein gläubiger Mensch, du?
3: Jein.
0: Das heisst, ja, so zweimal im Jahr in Kille, oder?
3: Ja, genau. Für einmal, zwei Jahre, nicht mehr.
0: Aha. Also, du kommst von wo eigentlich?
3: Ich bin Italienerin, aber in England geboren und aufgewachsen.
0: Ah, ja, das merkt man.
1: Das ist jetzt so ein
0: international.
3: Also, ist international accent, that's right.
0: Yes, okay. Also, ja, das, dann, ich habe eh noch keine Sexfrage, jetzt habe ich eine, das interessiert mich nämlich sowieso wieder mal. Zuerst ganz easy, wie viel Geld muss der Leo immer dabei haben, auf sich tragen, damit er sich so ein bisschen wohlfühlt?
3: Mehr um die 200 Stutz.
1: Ja, das ist noch viel.
0: Das hat man
1: für
0: so.
1: Für alle Eventualitäten.
0: dabei, genau. Dann bist du Autofahrerin?
3: Yes, ja.
0: Yes, okay. Die höchste, the highest penalty you've ever gotten. Verkehrsbus, die höchste, magst du dich erinnern, wie viel war es etwa?
3: 260 Stutz.
1: Also, ui, das ist aber viel. Was hast du gemacht? Bist du schnell gefahren?
3: Die 30er Zone. Mehr als 50.
1: Da hast du aber Glück, dass du noch hast, den Ausweis überhaupt.
0: Ja, gut, schade, haben sie nicht alles weggenommen. Ich hasse die, die schnell fahren
3: ja,
0: in der 30er Zone. So, komm, dafür kannst du mir sagen, also du hast einen Haufen gesehen von der Welt. Kann man schon so sagen, oder?
3: Ja.
0: Und gehst nicht so viel zu killen, das heisst, du hast es, du lebst es auch ein bisschen aus sexuell, gell?
3: Ja.
0: Also gut, komm, jetzt sag mir, wir Schweizer, wie gut sind wir im Bett im Vergleich mit anderen? Welche Nation ist deutlich besser als wir Schweizer Männer?
3: Die Italiener, 100%.
1: Ui.
3: Die Italiener sind die Besten, die sind richtig gigolos, geil.
0: Das regt mich so auf. Immer die Chinkelis.
1: Mach nicht so einen Latscher, Roman.
0: Ja, und da kommt noch einer, da muss ich noch mit einem reden. Der Leo kommt nämlich auch von Italien. Hoi Leo.
1: Hoi Leo.
4: Molly.
0: Ja. Ich muss mir überlegen, ich muss ihn jetzt wieder gut behandeln, sonst ist ja alles schon gesagt.
1: Ja, muss nicht sein.
0: Okay, los jetzt, wie viel Geld hast du immer etwa so in der Tasche?
4: 5 Franken.
1: Jö. Yeah. Oh, sie hat sich ein bisschen gut gemacht mit 200 Franken.
3: Nein.
4: 200?
0: Das hast ja du nicht mal auf dem Konto, gell? ja, was mache ich jetzt mit dir? Weißt du, wie hoch ihre strengste Verkehrsbus war, wenn wir schon bei Geld sind? Wenn da auch noch mal so falsch liegt, ist fertig.
4: Du sicher.
1: Nein, es kommt jetzt. Leo, nicht auf den Boden hauen, ein bisschen überlegen.
0: Also, aber jetzt kommt die absolut schwierigste Frage, wo es nicht mehr so viel geht. Aber welche Nation Männer ist die geilste im Nest?
4: Italien?
1: Ja! Richtig!
0: Das hat er noch nicht gewusst.
1: Doch noch ein Punkt.
0: Ja, wenn nur alle so einfach gewesen wären. Aber es ist jetzt schon ein bisschen weit weg von jeglicher Wahrheit, oder?
1: Aha, sehr weit weg.
0: Ja, das bedeutet für euch Zusatz, Schlaufen, das kennen die Italiener ja auch, aus dem erotischen Bereich mindestens zweimal. Müsst schon sein, ihr müsst noch mal mit uns...
1: treiben.
0: Ja, von mir aus. Hast du das Verb, hast du gesagt. Dann haben wir noch mehr Spass miteinander. Ist gut.
3: Okay.
4: Okay.
0: Und du, Leo, lernst schon mal auf Schweizerdeutsch zahlen. Ja, weil du bist offenbar nicht so stark.
1: Oh. Hey,
0: grün, rot, blau, ciao, ciao, bis bald.
1: Tschüss zusammen.
3: Okay. Danke, ciao, ciao. Tschüss.

0: Damiano David singt 40 Sekunden zu kurz, aber wir können das gut rasch auffüllen, damit es ein schönes 7 wird zu den News. Ich kann rasch ein Teasing machen, wenn wir dem sagen, auf unser schönen neuen. Ist das eigentlich ein Freitagsmorgen-Game, das wir spielen?
1: Jawohl, das ist ein Freitagsmorgen-Game.
0: Immer am Freitag.
1: Immer am Freitag. Und das ist jetzt einfach mal im Mai und das heisst Energy Dings Bums.
0: Jawohl, genau. Und der Emiliano, einer von meinen Lieblingsbuben, weil er der Sohn ist von der Fabienne.
1: Er heisst einfach nicht Emiliano, aber du darfst es
0: sagen. Was habe ich gesagt?
1: Jetzt hast du immer Emiliano. Ich finde das herzig.
0: Er ist Emiliano für mich. Ich sage ihm selber auch Emiliano.
1: Ich sage dir Romanino.
0: Er ist Emilio, aber Emiliano ist viel schöner. Also, und das ist er, der dann nochmal sagt...
2: So, weißt du, was es ist?
0: Oder nachdem er ein paar Hinweise gegeben hat, also als Beispiel jetzt, heute könnte ich jetzt sagen, was ist das, Fabienne?
1: Okay.
0: Bei mir ist es steinhart.
1: Ja, aber sicher nicht im Bizeps. Nein.
0: Nein, ist noch falsch.
1: Sixpack.
0: Nein,
1: wie wird also steil? Kommt,
0: es ist steil von meinem Arm.
1: Was? Es ist steil von deinem Arm, der 13.
0: Ja, weil wir heute schwach lernen.
1: Aber siehst du, wie gut ich bin? Also ich finde es also darum, weißt, ich weiss den heutigen Begriff, aber du musst raten. Weil ich würde es viel schneller herausfinden.
0: Okay, ja, ich
1: also
0: rate
1: der Emilio
0: schon.
1: Beschreibt etwas, aber es ist nicht immer der Emilio. Manchmal ist es der Leno oder die Valerie. Also es sind immer andere Kinder.
0: Ich bin nur
1: der
0: Emilio.
1: Die beschreiben etwas.
0: Ich bin nur der mein Emiliano. Mein Emiliano. Also gut, das machen wir in der nächsten Stunde. Tönt es dann so?
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2: So, weißt du, was es ist?
0: Sicher, ich weiß, was es ist. Wann machen wir das? Wir sagen, es
1: du musst sagen.
0: 20 vor 8 so.
1: Also, ist dann schaltet ihr dann rein und hört genau her.
0: So, und jetzt langt es für den Damiano zum Singen, bis es genau

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1: Elena Mattis.
2: Nach dem Bekanntwerden vom Hantavirus-Ausbruch auf einem Kreuzfahrtschiff werden immer mehr Details über das verantwortliche Andes-Virus bekannt. In Argentinien haben sich die Andes-Virus-Fälle seit dem Juni 2025 im Vergleich zum Vorjahr etwa verdoppelt. Fachleute vermuten hinter der Zunahme der Fälle Folgen vom Klimawandel und mehr Kontakt zwischen Menschen und infizierten Nagern. Der Gesundheitsdirektorin Nathalie Rickli, ihre Partner, hat sich in der Skandalherzklinik vom Unispital Zürich operieren lassen. Eine unabhängige Untersuchung kommt zum Schluss, dass es zu rund 70 Todesfällen kam, die verhindert werden konnten. Die Gesundheitsdirektorin Nathalie Rickli von SVP zeigt sich im Tagesanzeiger tief betroffen. Ihre Partner hat vor 2,5 Jahren dort eine schwere Herzoperation gehabt. Sie unterstreicht ihr Vertrauen in die Klinik. Für den US-Präsident Donald Trump gibt es die nächste Niederlage vor Gericht. Die USA erheben Einfuhrgebühren von 10% auf fast alle Güter. Ein Handelsgericht hat jetzt entschieden, dass der Republikaner das nicht darf, weil er das Gesetz falsch interpretiert hat. Zölle, die schon erhoben wurden, müssen rückerstattet werden. Ganz abgeschlossen ist das Thema aber noch nicht. Die US-Regierung kann die Berufung einlegen und bis vor das oberste Gericht ziehen.
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4: Es gibt einen richtig schönen Freitag zum Geniessen mit viel Sonne, blauem Himmel, praktisch keine Wolken und 22 Grad. Und morgen bleibt es genau so, wird sogar noch ein Spürchen wärmer. Erst am Sonntag ist dann wieder ein bisschen Regen in Sicht.
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5: So, und offenbar immer noch ein bisschen Gegenstand auf der Fahrbahn, auf der Autobahn. Zwischen Tös und Rastedt Kimmdal. Dort vielleicht vom Gas, also wenn man überhaupt schnell fahren kann. Um diese Zeit, weil sonst ist eigentlich auch ordentlich viel los. Aarewusch bis Bierfeld schon. Nachher weiter Richtung Ubrist, ab Dietikon Stau, auch Vordorf Nord, Stau bis Tunnel-Eingang. Wenn Zürich Nord bis Verzweigung Zürich-Ost stockender Verkehr, das ist der Eisbahn Richtung St. Gallen. Und natürlich auch Autobahnende Wiedeke, Bieden, Brunau, Stauz. 7:03 ist es.
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5: Genau, es ist eine strenge Woche. Es ist eine wahnsinnig strenge Woche.
4: Ja, schon, gell, mit all dem Champions League und
5: ja,
4: so.
5: Ja, ich musste die Shooter schauen. Es ist wahnsinnig streng. Und darum gibt es heute vielleicht einen schönen
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5: Also das Team freut sich
4: ja, weißt du, wir können wieder mal abschalten, abgehen und du kannst mit dabei sein. Wir haben noch Tickets.
5: Wir haben noch Tickets, das machen wir und es wird noch zünftig geschwitzt
6: heute. Ja, zusammen, das ist der Coach David und ich schaue heute Fabian auf Finger und nehme ihre Winkelarm.
5: Ja. Nicht Winkelarm, sag's richtig.
6: Sorry to say, Schwabbelarm.
5: Jawohl,
4: genau. So schlimm
5: ist es halt auch nicht. Machen wir eine erste effiziente Übung. Noch in dieser Halbstunde. Bist du bereit? Freitagmorgen, happy weekend. Jetzt schon allen. Wir müssen immer aufpassen, zu früh Happy Weekend. Ja,
4: wir haben schon jetzt. Freitag ist schon neu Samstag.
5: Also gut, einfach so.

0: eine gute Übung gegen Schwabenlärm, so ein bisschen als Quickies. Einfach ganz kurz einmal zwischendurch, weil es sind ja drei Übungen, die du musst machen.
1: Drei sind genau. Liegestütze Nummer 1.
0: Für die, die neu dazugekommen sind, meinen vielleicht Fabian Wernli, hat ein sorglos Leben, lebt an der Goldküste, sieht wahnsinnig gut aus, hat zwei gesunde Kinder.
1: Wow, also jetzt geht es mir gerade wieder gut.
0: Ja. Eben, ja. Aber auch Frauen wie Fabian Wernli haben gewisse Probleme. Vor allem, wenn sie in den Spiegel schauen und dann sich seitlich abkehren und merken da hinten.
1: Da wackelt was.
0: Da gewackelt. Das hat doch nie gewackelt und plötzlich gewackelt.
1: Und wir meinen ja. Nicht das Füdli, wir meinen wirklich den Oberarm.
0: Das Füdli auch, aber das machen wir sonst mal.
1: Sonst mal, ja, genau.
0: Jetzt machen wir zuerst mal die Schwabenlärme, die offenbar viele Frauen so um die 40 oder gegen die 40. Du hast
1: das
0: noch ein paar Jahre.
1: Das fängt dann einfach langsam an, dann muss man sich vorbeugen, wenn man straff bleiben will, oder?
0: Übung Nummer 1. Das ist gestern im Gym so zu und her gegangen mit der Fabi und dem David.
1: Also, Herr Kübler von David, ich gebe dir jetzt schnell das Mikrofon, damit ich anfangen kann, Übungen machen.
2: Fabian, wir haben gesagt, 10 Liegestütze schaffen wir wunderbar. Auch hier den ganzen Körper gut anspannen. Ellbogen bleiben näher am Körper. Alle ab. 1, 2,
1: ja, komm, warte schnell.
2: 3, 4, noch ein bisschen weiter runter. 5, sehr schön. 6, schön. 7, 8, jawohl, da. Wenn es ein bisschen wehtut, denkt dran, das ist ein schönes Resultat. Und noch eine, jawohl!
0: Bravo, bravo.
2: 10, extra 11, was für eine Maschine, Fabian Wernli, sensationell.
1: Und jetzt, er wabbelt immer noch. Schau, er wabbelt immer noch.
0: Okay, also ist das eigentlich etwas, was du nur fürs Radio gemacht hast, oder hast du das wirklich vorgenommen?
1: Nein, Liegestütze ist so meine Spezialübung, muss ich ehrlich sagen, mache ich jeden Tag und ich schaffe 15. Mhm. 15.
0: Okay, und wie hast du denn trotzdem noch? Also, wir müssen andere Übungen machen.
1: Ja, das ist halt, wieso, das ist da mehr, wie sagt man dem, schau, was ist das für ein Muskel, der?
0: Der Bizeps.
1: Aber der ist
0: der
1: nicht,
0: ist der Trizeps.
1: Das ist der Trizeps, der schwabbelt. Und
0: ja,
1: der wird
0: aber bei der
1: Liegestütze
0: hast du vor allem den Trizeps.
1: Ja,
0: ja.
1: Mache ich es falsch. Bei mir ist immer der Bizeps, der wehtut.
0: Ja. Ja. Und das hat er noch nicht genutzt. Das ist mein Lieblingstake aus dieser ersten Übung.
1: Und jetzt, er wabbelt immer noch. Schau, er wabbelt immer noch. Ja, das ist halt
0: der. Wir haben noch andere.
1: Zeit.
0: Eine am anderen.

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3: Jetzt ist 13 ab 7, ich habe einen guten Tag und der ist wunderbar. Der Freitag kommt sonnig daher, kein Regen mehr in Sicht, dafür angenehm warme Temperaturen und wenig Wind. Maximal gibt es heute 2.

0: Viertel ab 7 ist es. Guten Morgen, schönes Wochenende. So, schönes Wochenende. Viele, das können wir auch mal ehrlich sagen, viele haben es ein bisschen auf dem Magen. Muttertag ist auch noch. Es ist noch Muttertag.
1: Ja, dann ist ja wirklich, danke an eure Mami. Sie hat es verdient, wieder mal ein paar Blümchen rüberzukommen, Praline oder einfach zwischen
0: das ist genau das. Einfach Blümchen, lange das, am besten mit Fleurop, weil Muttertag ist, das ist ein bisschen blöd gelegt, immer am Sonntag. Könnte ja auch ein anderer Tag mal sein, oder?
1: Da könnte man vielleicht mal auf den Samstag legen, dann hat
0: Laden Sonntag ja, also aber Sonntag, dann kommt Mama, bam, bam, bam, bam, bam, zu dem jetzt dann gerade vielleicht zuerst gestandene Mann, der einfach strahlt, wenn es Mama gehört.
2: Ja, sie ist gang da für mich. Es gibt gang etwas zu essen, wenn ich jetzt vom Arbeiten heimkomme oder so. Sie unterstützt mich bei allem, was ich mache. Ja.
1: Oh, ich will, dass meine Söhne das auch mal über mich sagen. Wie schön ist das?
0: Natürlich. Deine Söhne freuen sich so. Ich weiss es doch, Mama, über alles. Die kleinen Kinder, bei denen sind so Sachen sowieso am liebsten. Wir haben einen WhatsApp bekommen von der Alicia.
3: Weil meine Mami immer Geduld hat und mit den Tierli noch Tierli mehr essen gehen und putzen.
1: Ja, wie süß. So herzig.
0: So herzig. So, jetzt
4: Mamma mia, let me go.
0: Jetzt kommt Bohemian Rhapsody oder, wie soll ich sagen, am Sandro Galfetti, seine Muttertags 2006, Forever in Love. Hymne. Am Sonntag ist Muttertag.
5: Es gibt so viel, wo man über's Mami sagt, wo schön ist und stimmt. Sie ist zwar kein Hotel, aber dann trotzdem die beste Köchin, die es gibt. Und schau mal, sie ist nicht mal ein Witz. Sie hat doch noch nie einen schlechten Job gemacht. Immer so zuverlässig, muttermässiges Lieblingsessen gekocht. Ich meine, wer zweifelt dann noch dran? Aber ey, sie will es dann auch geniessen, dass sie immer im Frühling bei diesen Blümchen-Serie Fotos kann schiessen.

0: Jason Derulo.
1: Einer, der immer das Käferfest hat, aber zum Käferfest kommen wir jetzt dann gehabt. Nachher vielleicht zuerst noch ganz kurzen Ausblick nächste Woche. Was ist europäisch gesehen Highlight?
2: Ja, natürlich Eurovision Song Contest.
1: Wieso haben das schon thematisiert?
2: Nein, aber wir haben darüber geredet, dass wir nächste Woche damit anfangen wollen, das ein bisschen aufzugleisen.
1: Ich würde auch nächste Woche anfangen, wenn nächste Woche der Eurovision Song Contest ist.
2: Nein, also ich meine, wir wollen diese Woche auf nächste Woche teasen, so muss ich sagen. Kurz, oder?
1: Was wissen wir eigentlich noch über unsere Organisation? Also es ist ja bei uns ein Erfolg letztes Jahr.
2: Wahnsinnig. Darum ist es ein bisschen untergegangen dieses Jahr, weil es halt letztes Jahr so riesig bei uns war.
1: Ja. Heute Morgen, etwa um 20 ab 2, wo ich dachte, oh, nächste Woche ist Eurovision Song Contest. Nochmal, wir müssen reinhören. Sie heisst Veronica Fusaro, sagen wir das so?
2: Fusaro, genau, ja.
1: Unser Song in Wien. Halbfinale am Donnerstag auffert. Ich glaube nicht, dass wir... Vielleicht kommen wir rein. Weißt du etwas von Prognosen oder so?
2: Ja, also ich glaube, so Favoriten sind wir das ja leider nicht. Da ist, glaube ich, wieder eher so ein richtig... Was habe ich gehört? Ich weiß es nicht mehr. Aber auch die Deutschen sind auch nicht Favoriten mit der Sarah Engels. Die kennt man ja auch.
1: Ist das die vom...
2: Von Piero.
1: Ich weiß wirklich, also manchmal ist, man macht das riesen Geschiss. Da muss ich ja selber nochmal schauen. Das war letztes Jahr gewesen.
2: Jawohl.
1: Ich weiß aber nicht, das war nicht so schlecht gewesen. So im Mai hat glaub, gar nicht so schlecht
2: dran gegeben. Überraschend gut, ja.
1: Aber wir müssen ja auch nicht so viel mehr wissen. Also nächste Woche, Fabienne hat es gerade gesagt und sie hat wirklich etwas zu sagen in der Redaktion. Nächste Woche ganz gross.
2: Ganz riesig, du.
1: Ja, nein, man hört sie und schaut sie dann doch wieder. Also das wird ein Spass. Jetzt aber zum Käferfest, wo sich Tanja auch mal hört. Ein bisschen Käferfest-Musik. Genau, es ist gross. Käferfest hat man, wenn es halt...
2: Wenn es einfach läuft. Wenn es lustig ist, man lacht. Manchmal sagt man es aber den Kindern.
1: Genau.
2: Die haben ein riesen Käferfest.
1: Die hat wieder ein Käferfest.
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4: Was ist ein Käferfest?
5: Wenn ganz viele Ameisen irgendwo vielleicht irgendwie etwas Neues bauen wollen, so einen neuen Untergrundtunnel.
4: Ich weiß nicht genau, ob es, vielleicht ist es sogar im negativen Sinne, dass sie sich so streiten oder so über Sachen und ja.
6: Also die Ameisen streiten sich?
4: Ja.
6: Wieso heisst es denn Käferfest? Also was hat das mit einem Fest zu tun?
4: Vielleicht ist ja, also so Drama ist ja interessant und lustig und deswegen, keine Ahnung.
6: Gibt es das denn auch bei anderen Insekten oder nur bei den Ameisen, so ein Käferfest?
4: Das gibt es auch bei anderen Insekten. Also zum Beispiel so bei Bienen gibt es auch so Königsbienen. Vielleicht versammeln sie sich dann auch.
6: Wie würde es denn bei den Bienen heißen?
4: Bienenfest.
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7: Elena Mattis.
8: Zwei gleich grosse Blöcke stehen sich bei 10 Millionen Schweizer Initiativen gegenüber. Je 47% wollen bei Abstimmung Ja und Nein sagen. Wie es in der Mitteilung vom Umfrageinstitut GFS Bern heisst, hängt die Haltung zur Initiative stark von der Bildung der Befragten ab. Je höher der Schulabschluss, desto kritischer wird die Vorlage angeschaut. Die Partydroge Ketamin ist auf dem Vormarsch. Die Substanz erreicht seit ein paar Jahren immer breitere Schichten, berichtet der Tagesanzeiger. Zürich sticht dabei raus. Mit über 50 Milligramm pro 1000 Einwohner und Tag hat die Stadt mehr als doppelt so viel Ketaminrückstände im Abwasser wie zum Beispiel Basel. Scientology Schweiz freut sich wegen einer TikTok-Challenge Thema zu sein. Auf Social Media kursieren Videos von Teenagern, die versuchen, so weit in ein Gebäude von religiösen Organisationen reinzurennen wie möglich. Scientology in den USA redet von Hasskriminalität. In der Schweiz hingegen freut man sich über die Publicity, heisst gegenüber dem SRF.
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10: Der Himmel ist blau, die Sonne im Land am Morgen schön, also wirklich Freitag wie Samstag, uneingeschränkt, wolkenlos. Dazu 22 bis 24 Grad. Am Sonntag ist dann wieder ein bisschen Regen, aber es bleibt recht mild.
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11: Ja, da und jetzt stockt der Verkehr. Ich melde vor allem Staus. Die gibt es heute von der Vorkommen aber Richtung Zeltweg, also alte Vorstrasse. Freienstrasse, dort oben staut dann auch Braunau. Wiedeke kennen wir nach Mödliberg-Tunnel. Dietike bis Gubrist-Tunnel, auch Urdorf Nord bis Gubrist. Ist streng. Andere Seite, Tunnel Zürich-Seebach. Zürich-Ost, wo es auch stockt, plus noch im Oberland Hibil, Wetzike. Auf der Zürichstrasse stockenden Verkehr. Am 7:30 Uhr.
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0: Dermot Kennedy, Funeral and Energy, mein Morgen-Hit. Am 7.36 und ich habe vor einer Stunde versprochen, jetzt machen wir ein neues Game miteinander, ein Spiel ohne Gewinnchancen. Was ja mal
1: einfach nur Unterhaltung für euch da draussen, ja. Ein Schmunzler, ein Jöhler, einfach zum Mitraten.
0: Ein Jöhler?
1: Ein Jöhler? Einfach wenn es Jö ist. Ich würde ein bisschen Jö fast.
0: Also es geht mehr um Jö, ja. Und dass man kann mitraten kann. Wir fangen heute ganz einfach an.
2: So, weißt du, was es ist?
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0: Okay, also wir haben keinen Anspruch darauf, dass wir einen Preis bekommen, weil wir wissen natürlich, dass wir immer gerne Kinder erzählen Sachen, man muss raten, was es ist, oder?
1: Ja, weil sie dürfen den Begriff natürlich nicht sagen und das wird dann manchmal je nachdem ein bisschen schwieriger, aber ich habe es jetzt heute ein bisschen einfach gemacht für dich, Roman, und für die Hörerinnen und Hörer da draussen. Es ist nicht so schwierig, ich gebe es
0: was
1: zu.
0: Was hast du einfach gemacht? Das ist der Emilio.
1: Ja, der Emilio hat es einfach gemacht, gut.
0: Also der Emilio ist der herzige Sohn, also einer von den herzige Söhnen, ein Jöhler.
1: Ein Jöhler?
0: Ein typischer Jöhler.
1: Eigentlich schon, ja.
0: Das ist ein neuer Begriff. Gut, ich höre es jetzt auch zum ersten Mal. Muss ich reinschreien, wenn ich weiss, was
1: es ist? Nein, lass einfach bis am Schluss, weil du wirst es ziemlich schnell vielleicht wissen.
0: Aha.
1: Aber wenn ihr auch mal mitmachen wollt, dann dürft ihr auch ein WhatsApp schreiben mit einem Emoji gut dazu auf 0796550886.
0: Genau, und das ist natürlich etwas, was vor allem Kinder mitraten, oder?
1: Genau, vielleicht, liebe Kinder, ihr dürft jetzt ganz genau anschauen. Bei Bärchen und Hasi haben wir es nicht anschauen, aber jetzt dürft ihr anschauen.
0: Genau, also, Emilio, tschüss, los.
2: Das ist wie ein Tiefkühler, einfach wärmer. Und dann tut man Sachen rein, die nicht so kalt sein müssen. Zum Beispiel Tortellini oder Ravioli, Tortelloni. Und man tut dann Joghurt und Pudding, Milch, Drinks, dass sie nicht abgelaufen werden. Alle Menschen brauchen den, außer in Afrika, weil dort haben sie nicht so viel Geld, leider.
0: Ja, ist wirklich ein Jöhler. Ist wirklich ein Jöhler. Nein, jetzt musst nicht du, aha, sondern der Emilio fragen.
2: Hast du herausgefunden, welchen Begriff ich suche?
1: Ich glaube, du hast es herausgefunden. Ich habe es herausgefunden.
0: Ja, man hat es eigentlich relativ schnell gewusst, oder? Ja. Aber ist jetzt ein Kühlschrank natürlich.
1: Natürlich, oder? Ein Kühlschrank. Bing, bing, bing.
0: Bing, bing, bing. Und was natürlich im Spiel jetzt fehlt, ist, dass er irgendwie beleidigt ist, dass er es herausgefunden hat.
1: Wir sind ja noch am Entwickeln, oder? Ich meine, das ist das erste Mal, wo wir das machen.
0: Beim Kirchberger probieren wir es mal
1: aus.
0: Gut, also alle, die
1: nächste Woche dann der Leno. Das ist dann auch ein Bübli, wo um die 6 ist. Also von dem her, es gibt immer andere.
0: Ist doch schön. Also immer ein bisschen am Freitagtümmer jölen.
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2: So, weißt du, was es ist?
0: Mir gefällt es, ist gut. Das ist auch schon ein gutes Gefühl. Ich glaube, es kommt gut.
1: Ich glaube, es kommt gut. Das Kind, die funktioniert auf einmal.
0: Ja, mit dir. Auf die nächste Stufe. Immer ein Erfolgserlebnis.

0: Werden fragt, ist es Justin Bieber, haben wir gehört. Und jetzt gehen wir in die nächste Runde von unserem kleinen Fitnessprogramm für Schwabbelärm.
1: Anti-Schwabbelärm. Wir wollen sie loswerden, wir Frauen, die etwas älter sind.
0: Ja, also. Ich habe übrigens zwei WhatsApp bekommen von Kollegen. Ich darf sie nicht namentlich nennen, weil ja, dann stoßt es vielleicht wieder auf Unverständnis. Aber sie sagen, für Frauen ist es so einfach, fit zu bleiben, oder?
1: Warum? Wieso ist es für Frauen einfach fit zu
0: Für uns Männer ist es schwierig. Bei uns spielt das Hormon ganz anders. Wenn man
1: das habe ich jetzt nicht abgelebt im Kübi.
0: Kampf gegen das Bäuchli ist schwieriger.
1: Ja, ihr müsst einfach aufhören Bier trinken. Und was ist eigentlich mit diesen Brüsten? Nehmen die irgendwie weibliche Hormone, dass sie alle Brüste bekommen?
0: Hast du etwas gegen meine Brüste? Was ist los?
1: Also ja, also, aber solange du kein BH brauchst, ist okay. Aber du musst auch trainieren, gell?
0: Hey, hebt alles. Also wir haben heute Morgen für Winkeärmel gehabt. Das ist eines der grösseren, kleinen Komplexli, was sich langsam entwickelt. Nicht nur bei der Fabienne, es gibt andere Frauen, so, die gegen die 40
1: gehen. Ja, gehen. Und dort nützt eben auch Botox oder Hyaluron nichts. Dort musst du wirklich Hand anlegen.
0: Drei Übungen, die Liegestütze haben wir schon gemacht.
1: Und jetzt, er wabbelt immer noch. Schau, er wabbelt immer noch.
0: Ja, ist immer noch nicht gut. Wir gehen zu Übung 2, die du gestern gemacht hast, zusammen mit dem David.
2: Du hast ja schon vor 3x10 Liegestütze gemacht und jetzt machen wir das Trizepsdrücken. Ich würde das ganz schnell noch mal vorzeigen.
1: Gerne.
2: Hast du den Oberkörper noch ein bisschen gerade halten? Also eigentlich ist es wie Sitzen, oder? Wir gehen dich führen. Und dann lassen wir uns einfach schön senken
0: langsam.
2: Und aufkommen.
0: Langsam.
1: Du merkst es?
2: Das ist einfach ein Tipp, den merken wir wunderbar im Trizeps genau, wo du einen Effekt erzielen
1: willst. Also gut, ich mache Runde 2.
2: Runde 2 Trizeps drücken, Fabian Wernli. Ja, perfekt, genau so.
1: Ja, das ist schon wieder streng.
0: Geil.
1: Ach, mag nicht
2: mehr. Komm jetzt, Fabian.
1: Ich will nicht schwitzen. Wieso muss immer alles so unangenehm sein? Also wer sagt, Sport ist geil, der lügt.
0: Aber das ist so cool. Aber was ich schön finde beim Hören, weil ich dich ein bisschen kenne, ist, du sagst eigentlich kaum, geht der Puls über, sag mal, 65, hast du gesagt, ich mag nicht mehr.
1: Nein, das ist viel. Das ist auch unangenehm, sind wir ehrlich.
0: Ja, aber hey, da, schau mal, hey, das ist eben geil.
3: Und genau das, meine Damen und Herren, ist eben geil, so Sachen.
0: Es lohnt sich schon, der Aufwand.
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0: Gut.
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0: Also wenn noch eine dritte Übung, dann nachher. Einfach.
1: Ich weiß gar nicht, welches Ziel. Ah, doch, dass ich etwas mit dem Kabelbinder oder
0: ja,
1: so.
0: Ja, das kann man. Also, das ist das. Bis jetzt Liegestütze und Tipps kann man ja auch machen, ohne dass man in ein Gym
1: Nein,
0: geht.
1: Nein, das kannst du einfach draußen machen. Bei der Sonne zum Beispiel, das ist eben eh lässig. Ich finde das Angenehme mit dem Unangenehmen verbinden. Eigentlich müsstest du jetzt so Bootcamps für draußen machen bei dem Wetter. Du kannst noch ein bisschen auf den See schauen und die schöne Sonne geniessen, dich ein bisschen brünen lassen. Es erwartet uns heute nämlich wirklich wunderbares Wetter. Auch morgen noch 24 Grad im Maximum, dann am Samstag. Nur am Muttertag, da regnet es ein bisschen. Ja, Sonntag geht halt ein kleines Wasser.
0: Ja. Ja, nicht so schlimm, aber es bleibt warm.
1: Freundlich. Es bleibt und es wird auch wieder besser.
0: 11 Minuten noch, dann ist es 8 Uhr, guten Freitagmorgen, Zürich.

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1: Nicole ist am Telefon. Schönen guten Morgen.
2: Guten Morgen, Fabienne, hoi.
1: Du bist gerade auf dem Weg auf Pöstel, hast du gesagt, gell?
2: Ja, genau.
1: Was musst du alles haben?
2: Sachen für den Garten.
1: Ehrenwort. Also hast du ein bisschen viel Platz und viel Garten? Gibt es Aufwand oder ist es einfach ein Hobby?
2: Nein, gibt schon ein bisschen Aufwand. Schon ein bisschen viel Garten im Haus, ja.
1: Was hast du denn vor jetzt für ein Projekt gerade?
2: Bodenbedecker.
1: Oh, schön. Ja, damit das Unkraut nicht kommt, gell?
2: Ja, genau.
1: Das kennen wir. Aber jetzt darfst du zuerst einmal noch schnell deine Ohren spitzen, bevor es dann wieder an die Handarbeit geht. Ich habe einen schönen Song für dich vorbereitet. Gestern hat es ja niemand herausgefunden, darum heute 100 Franken schon im Jackpot. Ich wünsche dir ganz viel Glück. Bist du bereit?
2: Jawohl.
1: Schnell gut aufpassen, er kommt jetzt. Ich glaube, du kennst ihn.
2: Natürlich.
1: Gell, man kennt ihn, aber wie heisst er und wer singt ihn?
2: Keine Ahnung, ich kann es nicht sagen, aber klar, ja, man kennt ihn.
1: Willst du irgendwie einfach mal raten oder sagst, bringt gar nichts?
2: Nein, es bringt gar nichts.
1: Also gut, dann sind am Montag dann 150 Franken im Jackpot. Dir wünsche ich gutes Pösteln und am Wochenende viel Spass bei der Gartenarbeit.
2: Hey, danke vielmals.
1: Ciao, liebe Nicole. Tschüss.
2: Tschüss, ciao.
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10: Elena Mattis.
11: Die Abstimmung zur 10 Millionen Schweiz steht auf der Kippe. Es stehen sich genau zwei gleich grosse Blöcke gegenüber. So beschreibt das Umfrageinstitut GFS Bern die Ausgangslage vor der Abstimmung am 14. Juni. 47% wollen die Initiative von SVP annehmen, 47% lehnen sie ab. Die Bildung beeinflusst die Meinung stark. Leute mit einer höheren Bildung sind eher skeptisch gegenüber der Initiative. Beim Zivildienstgesetz ist ein Ja-Trend erkennbar. Ketamin boomt in der Schweiz. Der Trend hat schon 2021 eingesetzt, wie Abwasserdaten von Eidgenössischen Anstalt für Wasserversorgung, Abwasserreinigung und Gewässerschutz zeigt. Zürich sticht dabei besonders raus. Die Ketaminrückstände im Zürcher Abwasser haben sich in 4 Jahren verdreifacht. Wie der Tagesanzeiger berichtet, wird Drogen neu auch ausserhalb der Partyszene konsumiert, für die Leistung zu steigern. Scientology freut sich in der Schweiz, Teil eines TikTok-Hype geworden zu sein. In viralen Videos stürmen Teenager die Räume von religiösen Organisationen. Challenge, aus der Ego-Perspektive filmen und so weit wie möglich in ein Scientology-Gebäude reinkommen. Der US-Zweig von Scientology redet in diesem Zusammenhang von Hasskriminalität. In der Schweiz tönt es anders. Im Gespräch mit dem SRF sagt der Sprecher, man freue sich über die Publicity.
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13: Ach, ist das nicht herrlich, wenn die Sonne einfach da ist. Es windet nicht aktuell, der Himmel ist blau, der ganze Tag bleibt es warm bei 22 Grad im Maximum und sogar 24 Grad. Nur der Sonntag ein bisschen regnerisch, aber auf Anfang der Woche dann schon wieder besser. In dem Sinne.
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14: Ja, so da und dem am Rastatt, zum Beispiel Forchstrasse, immer noch die alte Forchstrasse und Freierstrasse, dort ziemlich intensive Wartezeiten übrigens, lass ich mir das sagen. Und auch im Oberland, Zürichstrasse, Wiel, Wetzig. Bisschen Geduld, Stau auch, das kennen wir. Brunau, Wiedeke, Zielhochstrasse auch ein bisschen mühsam und immer noch gute Stunde. Seit heute Morgen mal bis 6 Uhr schon. Ab Dietike, Stau und auch Vordorf Nord her, wo man muss warten. Plus noch Zürich-Seebach bis Zürich-Ost. Da und dort auch sonst noch, aber das sind so ein bisschen die intensivsten. Am 2 ab 8 jetzt.
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13: Ach, ist das schön,
14: wenn
13: die Sonne steht. Findest du nicht, Roman? Komm, gehen wir um den See joggen heute Mittag. Hatte ich noch nie joggen gesehen. Kannst
14: Nein,
13: du überhaupt joggen?
14: Ich muss ins Trizeps-Training.
13: Aha, ja, gut.
14: Sonst komme ich dann plötzlich auch noch so ärmer über wie du. Hey, da haben wir noch die dritte Übung. Und nein, was wir aber noch angehen müssen, ist, es ist eine Berufsbildungswoche.
13: Jawohl, das nehmen wir auch ernst.
14: Und da überlege ich mir ja eigentlich jeden Morgen, wenn ich verwache, soll ich noch mal eine neue Ausbildung starten? Soll ich noch mal in die
13: Lehre? Du hast ja das KV gemacht, oder? Du hast eh gute Grundbildung.
14: Ich habe doch nicht das KV
13: Nein,
14: gemacht.
13: Nein, was hast du gemacht?
14: Ich habe gar nie etwas gelernt.
13: Ja gut, dann musst du noch mal eine Lehre machen.
14: Der Herr Bolt, der Berufsberater ist, empfiehlt das uns älteren Leuten.
15: Ja, das ist auf jeden Fall möglich. Und eben da gibt es verschiedene Wege, wie ich das kann machen kann, um auch als erwachsene Person angepasst an meine Lebensumstände und Bedürfnisse zu einem Berufsabschluss als Erwachsene
14: okay,
15: zu kommen.
14: Also ich hole euch da ein paar Informationen rein, falls ihr ähnlich denkt. Wie
13: ich würde ich gerne mal als KV-Lehrling sehen, das wäre doch lustig.
14: Stell dir vor, ich mit der 17-Jährigen, hey, heute ich lade immer alle ein zum Mittagessen.
13: Das wäre herzig, so. Ich würde es gerne. Ich als Klassenkamerad haben.
14: Also, machen wir auch noch in dieser Stunde, 3 ab 8 jetzt. Schönen Freitag, euer

0: Wer hostet heute die Energy Live Session
1: eigentlich? Unsere liebe Kollegin Anja Schäublin.
0: Die steht dann auf der Bühne.
1: Die ist auf der Bühne, die genießt ihren Showmoment, aber der eigentliche Auftritt gehört natürlich schon Stefanie Heinz.
0: Ja, das natürlich, ist ja klar. Oder? Und heute Abend, das sind wirklich, oder ich glaube wenigstens, die letzten
2: beiden. 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Deine Tickets jetzt auf 0848 001 003.
0: Jawohl, genau. Also einfach mal durchrufen, wir haben es noch zwei. Oh, jetzt muss ich aber offiziell noch eröffnen, oder? Das ist ja klar. Da, ja.
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0: Genau, das haben
1: heute
0: wir.
1: Heute Abend im Kopf baut's Wintertour und wir haben noch Tickets für dich, um in dem intimen Rahmen der Energy Live Session mit dabei zu sein.
0: Was ich ja finde, also ich bin ja. Das war am Anfang schon dabei gewesen, also was sie da beim Stefan Rahm mitgemacht hat. Was ist das? 2007, 2008? Ja, und dann hat sie uns einmal gesagt, dass sie, das kann ich so neu empfinden, weil ich weiss noch, wo ich da irgendwie so in der Radio, Fernsehen, habe ich immer gedacht, irgendwann merkt sie, dass ich nichts kann. Und bei ihr ist es ganz ähnlich.
1: Was?
0: Und darum ist sie im Gegensatz zu mir natürlich heute immer noch sehr geerdet und bescheiden.
3: Ja, ich glaube, ich bin einfach sehr dankbar. Ich glaube, dadurch, dass ich damals mit der Castingshow anfangen durfte, habe ich nie so richtig den Braten getraut. Weißt, ich habe immer gedacht, oh Gott, das müsste doch jetzt aufhören, das müsste doch, der Traum müsste doch jetzt einfach vorbei sein, irgendwann weckt mich jemand. Mhm. Und es ist einfach immer weiter gegangen und immer weiter gegangen. Und ich bin einfach unglaublich dankbar, jeden Tag, mit allem, was ich da erlebe, mit jeder Show, die ich da spiele, mit allen Menschen, die ich da begegne. Ich bin einfach wahnsinnig demütig.
1: So eine sympathische Frau.
0: Genau, ja. Und ich weiss noch, was ist das gewesen? Bist du da mit dabei gewesen, was sie auf dem Pausenplatz für uns gesungen hat?
1: Nein, ich bin nicht dabei gewesen.
0: Nein, das ist in der Corona-Zeit irgendwo.
1: Da bin ich gerade in einer Pause gewesen, aber ich habe sie auch schon an einer Energy Live Session erlebt. Und sie ist wirklich live nochmal eine Spur besser, finde ich.
0: Das ist das Coole. Also du kannst wirklich... Du hast Digging in the Dirt, so wie wir es kennen, das im Radio läuft, oder Digging in the Dirt, und dann tönt es live so.
1: Stimmt.
0: Also jetzt die letzten zwei, 0848 001 003. Ich nehme nachher das Telefon ab.
1: Ja, genau.
0: Und die, die schon eins haben, viel Spass heute Abend zur Wintertour.
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0: Wärmli, stress mir jetzt.
1: Ja, jetzt müssen wir doch noch eine Leitung aufmachen, da, wenn wir schon aufrufen für Tickets für Stefanie Heinzmann. Nehmen wir es 3.
0: Ja, das 3. Ich habe ja schon abgenommen.
1: Aha, das ist schon hinter
0: also,
1: meinem Rücken.
0: Was hat Nicole gegeben?
1: Ja. Nein.
0: Nicole?
1: Ja, Nicole?
2: Ja. Hallo.
0: Gell, wir haben uns geeinigt, dass du kannst gehen heute.
2: Ja.
1: Freust du dich?
2: Danke. Ja, Judy Uri, ich freue mich, gell?
0: Es gibt ein riesen Wochenende.
2: Cool, so ein kleines Konzert.
0: Ja, heute Wochenende Start mit Stefanie Heinzmann. Bist du auch noch Mami, Muttertag am Sonntag?
2: Ja, genau. Und meine Tochter nehme ich mit.
1: Ah, oh, schön. Dann machst du ihr ein Geschenk. Wie immer, die Mütter schauen wieder für die Kinder.
0: Ja, passt doch, hervorragend.
2: Ja, genau.
0: Kurz dranbleiben und schönes Weekend.
1: Tschüss.
0: Viel Spass heute Abend.
1: Ciao, ciao.
2: Hey, danke vielmals. Euch auch. Tschüss.
0: Ciao. Tschüss. Wie komme ich jetzt von der Stefanie Heinzmann und der Nicole auf Nationalhymne? Schwierig. Aber ich mache es jetzt einfach.
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0: jetzt gibt es ja alles Party. Aber es ist natürlich Party-Sound, Kehle bei los. Schönes Wochenende, Sonne scheint. Es bleibt ja sonnig.
1: Yay, Sonne bleibt. Aber am Sonntag ist Regen angesagt, aber bis dahin 24 Grad.
0: Ja, ja, 24 Grad ist ja super. So, jetzt kommt etwas Schönes. Du musst jetzt
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1: Manuela ist bester Laune. Hallöchen.
3: Hallo zusammen.
0: Ja, also das sagt sie eigentlich gar nicht gross gehört. Bist du wirklich guter Laune?
3: Ja, bin ich.
0: Grundlos.
1: Nein. Grundlos glücklich, eine frohe Natur. Nein, aber ja, du, wir sind immer so ein bisschen auftreten am Radio, dann ist für die Leute damals wahrscheinlich ein Schock, oder?
3: Es war kein Schock gewesen, allein.
0: Okay, aber sie hat wenig Lust mit uns zu reden, sie will mit uns spielen.
1: Oh ja!
0: Das ist ja vor allem der Inhalt und ich habe etwas Schönes. Weltberühmt seit 140 Jahren.
1: Ui, ui,
0: ist das mal
1: ein
0: Ansage?
1: Ui, warte, 140 Jahre, leck du mir,
0: Manuela,
1: was könnte das
0: sein? Kannst du dich
1: darauf
0: freuen, wir sind gerade wieder bei dir zurück und zwar...
1: Ja, erzähl.
0: Fabienne, heute am 8. Mai ist Coca-Cola zum ersten Mal im Verkauf gekommen. Am 8. Mai 1886, Drogist Pemberton heisst der Cola-Sirup damals als Mittel. Und das Rezept ist ja bis heute eigentlich wirklich sehr geheim. Aber was, wissen wir, hat es ganz sicher im Coca drin?
1: Zucker,
0: jawohl.
1: Koffein,
0: jawohl.
1: Süßstoff, Wasser.
0: Ja, Süßstoff ist Zucker, Wasser ja.
1: Dann würde ich jetzt mal sagen, weißt du, die Färbungsmittel? Also,
0: Färbungsmittel,
1: ja.
0: Jawohl. Das
1: ja,
0: ich, das
1: und
0: ist gut.
1: Sonst, ja, irgendeine Aminosäure, sage ich jetzt einfach mal.
0: Du hast jetzt einiges drin, auf jeden Fall. Schon.
1: Sehr gut.
0: Weißt du, als einfachstes hast du vergessen Kohlensäure. Aber
1: ah,
0: das, ja,
1: stimmt.
0: Denkt man, aber
1: so
0: nicht
1: doch.
0: Zu viel, jetzt gehört sie uns wieder. Manuela.
3: Ja.
0: Hast du gerne Cookie?
3: Ist nicht mein Lieblingsgetränk.
0: Gut, aber man kennt es eben seit 140 Jahren. 8. Mai 1886 ist zum ersten Mal damals als Heilmittel gegen Kopfweh rausgekommen. Und auch wenn man es nicht genau weiss in der Dosierung, was hat es alles drin in so einem Cookie-Fläschchen oder im Cookie? Was findet man?
3: Zucker.
0: Ja.
3: Farbstoff.
0: Farbstoff, 2.
3: Wasser.
0: 3. Verloren.
1: Ein bisschen mehr gewusst, gell? 4 oder so. Oder
0: ja, du hast 4. Ja.
1: Wir haben also, Kohlensäure vergessen, das liegt ja voll auf der
0: ja,
1: Hand.
0: Ja, Kohlensäure. Also es ist das, was wir rausgeschrieben haben, sie haben vergessen. Wasser, übrigens ohne Eigengeschmack, ist wichtig. Zucker, Kohlensäure, Farbstoff, Koffein, Phosphorsäure.
1: Aha, ich habe gemeint Aminosäure.
0: Und Aromastoff. Wie zum Beispiel, das klingt noch gut, Orangenöl, Limonenöl und so.
1: Yum, yum, yum.
0: Ja, aber niemand kennt das Rezept richtig, obwohl, das kann man heute auch nachlesen, also die Lebensmittelwissenschaftler, die könnten es eigentlich aufs Milligramm genau sagen, auch wenn nach was rein geht, aber offiziell ist es richtig.
1: Das muss ich natürlich nicht sagen. Also gut, du hast jetzt verloren, aber wir wünschen dir trotzdem einen wunderbaren Tag.
3: Danke,
1: Tschüss.
0: Und Happy Birthday, Coca-Cola. Ich bin froh, ich bin froh, ich muss nicht was machen.
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0: nicht mehr so viel zu tun. Wir haben eigentlich alles schon recht gut durchgebracht. Jetzt ist 8:35. Was wir nachher noch machen müssen, ist wegen der Berufsbildungswoche.
1: Oh ja, nicht vergessen. Das ist ja noch die Woche bis und mit heute, wenn wir euch ein schmackhaft machen, dass wir eben eine Lehre machen sollten.
0: Genau, der Herr Bolt, der mit Erwachsenen wie mir.
1: Ja, was wäre deine Lehre, Roman, wenn du jetzt noch eine Lehre könntest machen?
0: Landschaftsgärtner wäre ich.
1: Landschaftsgärtner. Wow, das
0: kann
1: ist ein schöner
0: Beruf. Das wäre wirklich schön.
1: Mach doch das.
0: Ich glaube, ich mich auch gut.
1: Ah ja,
0: ich will keinen Schwabbelärm haben.
1: Aber du hast ja gar keinen Garten, du hast ja nur eine Terrasse. Hast du überhaupt
0: ich
1: eine Pflanze?
0: Ich habe auch schon einen Garten gehabt. Du musst nicht so blöd tun.
1: Ich bin beleidigt wegen dem Schwabbelärm.
0: Nein, ich ziele auf den Schwabbelärm, weil da haben wir auch noch eine Übung locker noch offen. Und da hat sich eben Gila gemeldet und die hat etwas durchgegeben. Komm, das nehmen wir noch
2: mit. Ich bin so müssen lachen an euch zwei heute Morgen wegen dem hohen Winkelarm. Ich stehe auf, schalte den Radio und höre als erstes wegen dem, wie sagen die, dem Schwabbelarm.
0: Ja,
2: ich habe so müssen lachen. Ihr habt einfach wieder mal, ja, also nein, ihr singt eigentlich wieder mal am Morgen Show rocken, wie immer ihr zwei.
0: Danke.
2: Hey, ich wünsche euch einen wunderschönen Freitag
1: Danke.
2: Und ganz ein schönes Wochenende.
1: Tschüssli zusammen. Tschüssi. Du bist die Beste.
0: Gutes Radio können wir machen, auch wenn wir nie eine Lehre drauf gemacht haben und auch wenn wir keine schönen Ärmel haben.
1: Das ist eh nicht wichtig beim Radio, oder? Das ist also ein Vorteil.
0: Also, beides noch drin. Nächste halbe Stunde fangen wir morgen. Jetzt noch der Charlie Puth und dann kurz News und dann geht's ab bis Gym und die Berufsbildung.

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1: Mit der Elena Mattis.
2: Zwei gleich grosse Blöcke stehen sich bei 10 Millionen Schweizer Initiativen gegenüber. Je 47% wollen bei Abstimmung Ja und Nein sagen. Wie es in der Mitteilung vom Umfrageinstitut GFS Bern heisst, hängt die Haltung zur Initiative stark von der Bildung der Befragten ab. Je höher der Schulabschluss, desto kritischer wird die Vorlage angeschaut. Die Partydroge Ketamin ist auf dem Vormarsch. Die Substanz erreicht seit ein paar Jahren immer breitere Schichten, berichtet der Tagesanzeiger. Zürich sticht dabei raus. Mit über 50 Milligramm pro 1000 Einwohner und Tag hat die Stadt mehr als doppelt so viel Ketaminrückstände im Abwasser wie zum Beispiel Basel. Scientology Schweiz freut sich wegen einer TikTok-Challenge Thema zu sein. Auf Social Media kursieren Videos von Teenagern, die versuchen, so weit in ein Gebäude von religiösen Organisationen reinzurennen wie möglich. Scientology in den USA redet von Hasskriminalität. In der Schweiz hingegen freut man sich über die Publicity, heisst gegenüber dem SRF.
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4: Ein prächtiger Freitag erwartet uns heute. Blauer Himmel, kaum Wolken, viel Sonne und bis 22 Grad. Morgen ähnlich wie heute. Wir legen aber noch 2 Grad oben drauf. Es gibt dann 24 Grad.
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5: Lieber Amala, Radio Lautre, dass alle wissen, der lässt Energy noch einen im Stab. Ich schaue immer. Wenn ich, hast du das auch schon? Machst du das nie? Du
4: doch, fährst nicht zu bereit. Ich schaue immer, was die Leute hören. Und auch an der Tankstelle bin ich immer freudig, wenn ich höre, dass Energy geschalten ist.
5: Und sonst, wenn es nicht läuft, wirst du.
4: Dann sag ich, Entschuldigung, können wir bitte umstellen? Ich habe nicht gerne 24. Lieber Energy.
5: Geht so eigentlich noch. Schön, dass du mir das rausgezogen hast. Jetzt habe ich nämlich aktualisiert. Aha, Westseite, Gubrisch-Tunnel, immer noch sehr mühsam. Staut dort von allen Seiten, also ich meine von Urdorf oben runter und auch immer noch ab Dietikon. Plus Braunau, Wiedeken, auch dort immer noch Stau, sonst aber nichts mehr gröbers. Plus zwei raus. Machen das Radio jetzt laut.
4: Laut! Turn the music up!
5: Das Radio laut. Das andere schaut einen dran. Also kommt jetzt gleich mit Katy Perry als Nächster.
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0: jetzt haben wir zu lange damit gewartet, jetzt müssen wir doch noch all die Erwachsenen, ich sage jetzt mal nicht gerade irgendwie schon kurz vor der Pension, aber wenn man so in deinem Alter ist, so Mitte 30, vielleicht sogar Anfangs 40, und man hat das Gefühl, man muss noch einen neuen Job lernen. Und zwar von Grund auf.
1: Man ist ja eigentlich nie zu alt zum Lernen. Also ist man auch nie zu alt, um eine Lehre zu machen. Und gerade du, Roman, schockierst mich, dass du eigentlich gar keinen Abschluss hast. Ich meine, wir sind in der Medienlandschaft, das ist jetzt auch nicht gerade das sicherste Arbeitsumfeld. Vielleicht wäre es wirklich noch etwas für dich, da einen Abschluss nachzuholen, oder?
0: Wäre gut. Und darum ist ja der Herr Bolt, Michael Bolt, auch gerade richtig in dieser Ausbildungswoche, die ja momentan ist. Und da haben wir ihn gefragt, das ist jetzt nicht ein Live-Interview.
1: Nein, das
0: sind wir wirklich.
1: Transparent.
0: Er empfiehlt das, der Erwachsene muss sagen, komm, ich fange nochmal etwas Neues an.
2: Das würde ich unbedingt empfehlen, dass Interessierte das Thema angehen. Und zwar einfach schrittweise. Vielleicht wirklich zuerst sich einmal mit einer Beratung informieren über die Möglichkeiten, die sie haben, dass sie den passenden Weg herausarbeiten können und auch bei der Umsetzung wieder auf die Unterstützung können zurückzugreifen. Ich glaube, das ist sicher etwas vom Wichtigsten, sich informieren gehen und die Möglichkeiten nutzen, die es da gibt.
1: Aber weißt du, was muss ich ehrlich sagen, was ich mich wirklich würde schämen, auch jetzt, wenn ich jetzt zum Beispiel noch weiter studieren oder so, mit all diesen Jungen, da kommst du wirklich immer einfach alt und fehl am Platz vor.
0: Das stimmt, das sagen so und du. Schachtis, alte Bäre, ist noch nicht da. Nein, ich glaube, diese Scham gibt es bei vielen schon, oder? Die sagen, ich würde eigentlich gerne, aber er sagt, muss man nicht haben.
2: Also ich glaube, da lohnt sich wirklich versuchen, das wie auszublenden. Weil es gibt wirklich Personen, die können sich nicht vorstellen, zum Beispiel mit den 16-jährigen Lernenden in eine Berufsfachschulklasse reinzusitzen. Und da müssen wir dann schauen, ob es zum Beispiel spezifische Erwachsenenklassen gibt. Und das ist wirklich etwas, ich glaube, da braucht es einfach Beratung und Unterstützung durch die Fachstellen, um den für sich passenden Weg rauszuschaffen, wo ich mich eben nachher auch wohlfühle.
1: Ja, und der zweite Punkt, der ja dann auch noch dazu kommt, ist der Lohn, oder? Sind wir auch ehrlich? Aha. Da hat man ja gewisse Lebensstil,
0: ja,
1: oder Standard.
0: 700 Stutz im Monat plötzlich, aber von 25'000 oder auf 700. Ja, was etwas Neues anfangen.
2: Das ist so, das ist mir bewusst, das können sich nicht alle leisten. Da ist es einfach wichtig, der Lehrlingslohn, der ist verhandelbar. Das kann man mit dem Betrieb abklären. Und ich habe auch schon Beispiele gehabt, wo wir erzählt haben, dass ihnen der Betrieb eine reguläre Lehre zu ihrem normalen Lohn ermöglicht hat. Und das ist natürlich ein Gewinn für beide Seiten.
1: Okay, also die Firma, die ich mal kennenlernen, die das macht.
0: Gut, wobei, wenn du als Erwachsener natürlich kommst, eine Lehre machen und ein Lehrling bist, dann gehst du automatisch bist wahrscheinlich besser als jetzt ein 18-Jähriger.
1: Du hast halt auch mehr Lebenserfahrung und auch sonst wahrscheinlich schon neu mit geschafft. Das ist halt schon so, das muss man sagen.
0: Ja. Bei mir wäre es so, ich glaube, ich könnte nicht, weißt, hierarchisch mich nicht einordnen.
1: Das habe ich auch das Gefühl, wäre bei dir das größte Problem.
0: Wenn mir sagt, du gehst gut den Kopierer putzen, würde ich sagen, hast du eigentlich eine in der Waffel oder was?
1: Kaffee bringen ins Sitzungszimmer.
0: Ja, ich würde jeden Morgen so per Excuse ins Chefbüro laufen und alles. Aha, ja, schon gar
1: nicht. Ist noch
0: nicht mein Platz. Also, und was auch noch wichtig ist, und da können wir es abschliessen, aber vielleicht nochmal mit Michael Bolt, wenn man den Lehrabschluss hat, auch als Erwachsener, es ist also nichts Minderwertiges, gilt genau
2: gleich. Das ist absolut so. Also, wenn ich einen Berufsabschluss für Erwachsene mache, dann habe ich am Schluss das EFZ oder das EBA in der Hand und ich habe einen gleichwertigen Abschluss, wie wenn ich das jetzt mal mit 16 auf dem klassischen Weg schon gemacht hätte.
1: Okay. Und vor allem, Roman, du wirst eh nicht ins Büro hocken, du bist ja Landschaftsgärtner.
0: Ah ja,
1: du
0: genau, bist ich bin dann. Landschaftsgärtner. Ja. Ich überlege mir es über das Wochenende mit dem Lohn machen wir noch ein bisschen Sorgen, aber sonst war das sehr anmächelig. Also das informative Teil von dieser Berufsbildungswoche mit dem Berufsberater Michael Bolli. Überlegen auch mal drüber. Ja, ja, vielleicht. Wenn es viel stinkt am Morgen früh, oder?
1: Ja, warum nicht? Ja. Wechsel. Ja. Ja.

0: wirklich vor 9 gesehen. Wir haben heute eine Art vorzogenen Muttertag am Sender, dunkt es mir. Also die liebe Lisa.
1: Ja, unsere Marketingfrau ist mit ihrer Mami draußen im Kaffee am Schwätzen.
0: Jawohl, und du hast auch gerade deine Mami und
1: ja,
0: dein
1: Sohn. Und mein Kind, aber er will nichts sagen. Matteo, komm mal erzählen, was du an Mami so gerne hast. Sag es mal am Roman, warum liebst du mich so über alles? Er will nichts sagen.
0: Sag jetzt der Mami, wieso
1: du mich liebst. Sonst redet er immer, wenn er nichts sagen und jetzt ist er ruhig.
0: Aber wenn er mal ein bisschen älter ist als Mann, wird er auf die Frage, warum liebst du es Mami sagen?
2: Weil sie extrem viel Macht daheim im Haushalt, die mich anschiessen würde. Und weil sie jedes Mal, wenn ich daheim den Kühlschrank auftue, vom Sofa aus erklärt, was jetzt in diesem Kühlschrank ist.
1: Ja, so bin ich auch, da sind wir Mütter halt.
0: Mamma mia, let me go be out. In der Bohemian Rhapsody Anlehnung, ein Song, ein toller Muttertagssong von Sandra Galfetti, dann nach dem 9. Ist das gut?
1: Das ist stimmt, da freuen wir uns. Highlight.
0: Es regnet übrigens am Muttertag.
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1: Okay, Matt, sag nochmal, warum hast du es Mami so gern? Was ist das Beste an mir? Oh, du bist ein Baby. Du kommst ein Kind gerne auf so Babeln. Also gut, dann mache ich halt das Wetter. Heute ist es schön. Geh jetzt weg. Komm, tschüss. Sonne scheint den ganzen Tag, auch morgen 24 Grad gibt es im Maximum, morgen heute 22, dazu an kein Regen und am Sonntag halt eben am Muttertag, ja. Da hat dann der Himmel Mitleid mit all diesen krampfenden Müttern und es kommt ein bisschen regnen.
0: Jetzt lass ich dich versaufen, jetzt spiel einfach keine Musik ein.
1: Hey,
0: ich möchte, dass du hören, wie du ihn zusammenschießt.
1: Theo, geh raus, hab sofort.
0: Also gut,
1: bin ich hässig.
0: Schönen Muttertag.

0: quasi. 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
1: Oh my Lord, es geht Badli für Lucia. Bist du ein gläubiger Mensch, du?
2: Jein.
1: Das heisst, so zweimal im Jahr in Kille, oder?
2: Ja, genau. Für einmal, zwei Jahre, nicht mehr.
1: Also, du kommst von wo eigentlich?
2: Ich bin Italienerin, aber in England geboren und aufgewachsen.
1: Ah, das merkt man.
3: Das ist jetzt so der
1: International.
2: International Accent, that's right.
1: Yes, okay. Also, ja, ich habe eh noch keine Sexfrage, jetzt habe ich eine. Das interessiert mich nämlich sowieso wieder mal. Zuerst ganz easy, wie viel Geld muss der Leo immer dabei haben, auf sich tragen, damit er sich so ein bisschen wohlfühlt?
2: Mehr um die 200 Stutz.
3: Ja, das ist noch viel.
1: Das hat man
3: für
1: so
3: alle Eventualitäten.
1: Etwa dabei, genau. Dann bist du Autofahrerin?
2: Yes, ja.
1: Yes, okay. die höchste, the highest penalty you've ever gotten. Verkehrsbus, die höchste, magst du dich erinnern, wie viel ist es etwa gewesen?
2: 260 Stutz.
3: Ui, das ist aber viel. Was hast du gemacht? Bist du schnell gefahren?
2: Die 30er Zone.
3: Oh, das
2: mehr als 50.
3: Da hast du aber Glück, dass du noch hast, den Ausweis überhaupt.
1: Ja, gut, schade, haben sie nicht alles weggenommen. Ich hasse die, die schnell fahren in der 30er Zone. So, komm, dafür kannst du mir sagen, also du hast einen Haufen gesehen von der Welt. Kann man schon so sagen, oder?
2: Ja, also, ja.
1: Ja. Und ja. Gehst nicht so viel zu killen, das heisst, du hast es, du lebst es auch ein bisschen aus sexuell, gell?
2: Ja.
1: Also gut, komm, jetzt sag mir, wir Schweizer, wie gut sind wir im Bett im Vergleich mit anderen? Welche Nation ist deutlich besser als wir Schweizer Männer?
2: Die Italiener, 100%.
3: Ui.
2: Die Italiener sind die Besten, die sind richtig gigolos, geil.
1: Das regt mich so auf. Immer die Gigolis.
3: Mach nicht so einen Latsch, Roman.
1: Ja, und da kommt noch einer, da muss ich noch mit einem reden. Der Leo kommt nämlich auch von Italien. Hoi Leo.
3: Hoi Leo.
4: Mali.
1: Ja. Ich muss mir überlegen, ich muss ihn jetzt wieder gut behandeln, sonst ist ja alles schon gesagt.
3: Ja, muss nicht sein.
1: Okay, los jetzt, wie viel Geld hast du immer etwa so in der Tasche?
4: 5 Franken.
3: Jö. Oh, sie hat es ein bisschen gut gemeint mit 200 Franken.
2: Nein.
4: 200?
1: Das hast du nicht mal auf dem Konto, gell?
4: Ja,
1: was mache ich jetzt mit dir? Weißt du, wie hoch ihre strengste Verkehrsbuß war, wenn wir schon bei Geld sind? Wenn da auch noch mal so falsch liest, ist fertig.
4: Du sicher.
3: Nein, es kommt jetzt. Leo, nicht einfach raushauen, ein bisschen überlegen.
1: Also, aber jetzt kommt die absolut schwierigste Frage, obwohl es nicht mehr so viel geht. Aber welche Nation Männer ist die geilste im Nest?
4: Italien?
3: Ja! Richtig!
1: Das hat er dann nicht gewusst.
3: Doch noch ein Punkt.
1: Ja, wenn nur alle so einfach gewesen wären. Aber es ist jetzt schon ein bisschen weit weg von jeglicher Wart, oder?
3: Aha, sehr weit weg.
1: Ja, das bedeutet für euch Zusatz, Schlaufen, das kennen die Italiener ja auch, aus dem erotischen Bereich mindestens zweimal. Mit Josi, ihr müsst noch mal mit uns
3: treiben.
1: Ja, von mir aus. Hast du das Verb, hast du gesagt. Dann haben wir noch mehr Spass miteinander. Ist gut.
2: Okay.
4: Okay.
1: Und du, Leo, lehrst schon mal auf Schweizerdeutsch zahlen. Ja, weil du bist offenbar nicht so stark.
3: Oh. Hey,
1: grün, rot, blau, ciao, ciao, bis bald.
3: Tschüss zusammen.
4: Okay.
2: Danke, ciao, ciao, tschüss, tschüss. 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
17: Elena Mattis.
18: Die Abstimmung zur 10 Millionen Schweiz steht auf der Kippe. Es stehen sich genau zwei gleich grosse Blöcke gegenüber. So beschreibt das Umfrageinstitut GFS Bern die Ausgangslage vor der Abstimmung am 14. Juni. 47% wollen die Initiative von SVP annehmen, 47% lehnen sie ab. Die Bildung beeinflusst die Meinung stark. Leute mit einer höheren Bildung sind eher skeptisch gegenüber der Initiative. Beim Zivildienstgesetz ist ein Ja-Trend erkennbar. Ketamin boomt in der Schweiz. Der Trend hat schon 2021 eingesetzt, wie Abwasserdaten von Eidgenössischen Anstalt für Wasserversorgung, Abwasserreinigung und Gewässerschutz zeigt. Zürich sticht dabei besonders raus. Die Ketaminrückstände im Zürcher Abwasser haben sich in 4 Jahren verdreifacht. Wie der Tagesanzeiger berichtet, wird Drogen neu auch ausserhalb der Partyszene konsumiert, für die Leistung zu steigern. Scientology freut sich in der Schweiz, Teil eines TikTok-Hype geworden zu sein. In viralen Videos stürmen Teenager die Räume von religiösen Organisationen. Challenge, aus der Ego-Perspektive filmen und so weit wie möglich in ein Scientology-Gebäude reinkommen. Der US-Zweig von Scientology redet in diesem Zusammenhang von Hasskriminalität. In der Schweiz tönt es anders. Im Gespräch mit dem SRF sagt der Sprecher, man freue sich über die Publicity.
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17: Prächtig sieht es heute und auch morgen aus. Viel Sonne, blauer Himmel, wenig Wolken. Trocken ist es allemal mit 22 bis 24 Grad. Ein bisschen Regen gibt es erst wieder am Sonntag.
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19: Ziemlich gut, jetzt eigentlich überall wieder. Man nur noch ein bisschen Gubrisch, wo man muss anstehen muss. Und auch noch ein bisschen Autobahn an die Wiedecke. Aber sonst relativ easy.
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19: So, machen wir kein Büro mehr auf. Jetzt haben wir noch eine Stunde. Die füllen wir mit dem schönen Drei-Klang, Zwei-Klang,
17: was auch immer. Der Rap von Sandro Galfetti.
19: Genau, zum Muttertag. Kleine, vor allem musikalisch schöne Vorschau.
17: Sehr.
19: In etwa 5-6 Minuten. 3 ab 9 jetzt. Schöner Freitag, sonniger Freitag. Also heute wirklich nur sonnig.
17: Absolut, schau mal raus, blauer Himmel.
19: Alle.

0: Britney Spears nicht lieben. Ja, wir haben ein bisschen Spielplatzstimmung. Was meinst du, Matteo? Was meinst du? Das ist ja so, wenn Fabienne Wernli ihre Kinder mitbringt, sie stehen vor allem auf mich.
1: Ich habe gesagt, du sollst nicht reinlassen.
0: Ja, aber wir haben immer den Applaus. Matteo! Hoch's Fäufi! Und der arme Matteo, wie viele andere Kinder, steht natürlich unter Druck, weil es ist
1: Muttertag und ich erwarte mindestens eine Zeichnung.
0: Genau. Die Zeichnung muss kommen und was es sonst noch hat. Also wir haben auch Sprachnachrichten. Also Alicia ist herzig.
2: Weil meine Mami immer Geduld hat und tut mit den Tierli immer essen gehen und putzen.
1: Ja. Das liebe Mami.
0: Ja. Und der reifere Mann oder der junge Mann hat auf Frage, was er am meisten vermisst, wenn Mama nicht da.
3: Also wenn ich zu Hause gehe, erwarte ich eigentlich etwas zu essen. Und wenn meine Mutter nicht daheim ist, ist natürlich dann schon ein bisschen zu traurig daran, dass das heimatliche Essen eigentlich nicht auf dem Tisch ist. Und das ist eigentlich das, was man eigentlich vermisst.
0: Und das ist jetzt Fabienne zu wenig rührig, aber sie hat heute Morgen früh Tränchen.
1: Ja, wegen Sandro Galfetti. Zum herzigen Rap
0: zum schönen Song. Das sind wir genau. Rhapsody, Forever Love Mama.
4: Es gibt so viel, wo man über das Mami sagt, wo schön ist und stimmt. Es ist zwar kein Hotel, aber dann trotzdem die beste Köchin, die es gibt. Und schau mal, es ist nicht mal ein Witz. Sie hat doch noch nie einen schlechten Job gemacht. Immer so zuverlässig, muttermässiges Lieblingsessen gekocht. Ich meine, wer zweifelt dann noch dran? Aber ey, sie will es dann auch geniessen, dass sie immer im Frühling bei diesen Blümchen ihre Fotos kann schiessen.

0: Und wenn es am Sonntag regnet, kann man einfach mit der Mama mal ein bisschen Bohemian Rhapsody schauen.
1: Weißt du, wie? Das wäre doch eine gute Idee.
0: Mama Mia. Schönen Muttertag allen Mamas am Sonntag.
1: Lasst euch feiern.
0: Beschenken. Und so schlecht wird der Tag nicht,
1: muss man sagen. Nein, ich meine, es ist ja mehr 22.

0: 9. Ich hoffe, ihr habt ein schönes Wochenende vor euch mit irgendeinem einen oder anderen Käferfest. Wobei ich merke jetzt gerade, jetzt wo der Matteo eigentlich da ist, er hat das Käferfest.
1: Er hat immer ein Käferfest, egal ob die anderen eins haben oder nicht.
0: Genau, also da fragt Fabienne.
1: Tanja.
0: Hey, mache ich um 9 noch einen Namensfehler?
1: Ja, nur, aber weißt du, das macht der Gewohnheit. Ich habe es ja 7 Jahre gemacht.
0: Ja, das stimmt. Also, Tanja Schäublin. Unterwegs und auf der Suche nach dem Käferfest.
2: Voll daneben.
3: Voll daneben.
1: Voll daneben.
2: Voll daneben.
4: Voll daneben.
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5: Was ist ein Käferfest?
6: Wenn ganz viele Ameisen irgendwo vielleicht irgendwie etwas Neues bauen wollen, so einen neuen Untergrundtunnel.
5: Ich weiß nicht genau, ob es. Vielleicht ist es sogar im negativen Sinne, dass sie sich so streiten oder so über Sachen. Und ja.
7: Also die Ameisen streiten sich?
5: Ja.
7: Wieso heisst es denn Käferfest? Also was hat das mit einem Fest zu tun?
5: Vielleicht ist ja. Also so Drama ist ja interessant und lustig und deswegen. Keine Ahnung.
7: Gibt es das denn auch bei anderen Insekten oder nur bei den Ameisen, so ein Käferfest?
5: Das gibt es auch bei anderen Insekten. Also zum Beispiel so bei Bienen gibt es auch so eine Königsbiene. Vielleicht versammeln sie sich dann auch.
7: Wie würde es denn bei den Bienen heißen?
5: Bienenfest.
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0: Genau, das ist der Coach David und ich schaue heute Fabian auf die Finger und nehme ihre Winkelärme unter die Lupe.
1: Sag's nochmal anders, das ist lustiger.
0: Sorry to say, Schwabbelärm. Und wir schauen das heute ein bisschen genauer an.
2: Gemein.
1: Sag mal, dass, die Frage ist noch reingekommen, berechtigterweise. Man kann jetzt einfach sagen, wann hast du es eigentlich gemerkt?
2: Ganz ehrlich, das letzte Mal, als ich an einer Freundin von weitem über die Straße gewunken habe, weißt du, richtig gewunken,
1: dann hast du das gemerkt, dass das schwabbelt.
2: Dann habe ich angefangen, nur noch wie Queen winken.
1: Mhm.
2: Dann schwabbelt es eben nicht. Aber ich habe gefunden, nein, komm, ich bin noch nicht so alt und so viel schwabbelt es jetzt auch noch nicht. Ich kann dem entgegenwirken, habe mir den David geschnappt, die Ernährungsumstellung bin ich dran. Und ich glaube, es wird irgendwann Michel Hunziker-mässig werden, oder?
1: Ja.

0: Männerbrüste.
1: Ja, eben.
2: Gut.
1: Ja, nicht schön, muss man sagen.
2: Ja, doch, ich finde, bei uns wirkt das dann sofort auch viel attraktiver. Aber wenn eine Frau so da rauf und dann nachher siehst, so gewackelt. Ich weiss nicht, ich habe das bei meiner Großmutter, die hat einen sehr strammen Arm gehabt. Sie hat gesagt, dass sie, weil sie so vier Kinder immer Wäsche aufhängen und so.
1: Ja, eben, siehst, ich habe nur noch den Dyson-Föhn in der Hand, den ich brauche, um ein bisschen Muskel zu trainieren. Aber Wäsche aufhängen ist bei mir kein Thema mehr.
2: Gut, aber ich meine auch das. Danke übrigens viel für die Inputs, die kommen. Es hat auch Leute, die ausrichten lassen. Wir müssen halt selber putzen, Putzfrau keine mehr.
1: Also ich putze im Fall noch genug. Also ich finde, schau mal, habe ich nicht ein bisschen Muskeln bekommen seit dem David?
2: Nein. Aber es ist jetzt auch gestern, das ist auch so typisch Fabienne, hat sie gestern mal ein Stündchen mit dem David. Also wir hatten, für die, die ähnliche Probleme haben, weil es ist ja jetzt nicht etwas, was nur du hast.
1: Liegestütze,
2: Dips. Also wo man so sitzt.
1: Hinterste runter, wie hinterste Liegestütze sitzen.
2: Genau. Sich aufdrücken. Und jetzt kommt Übung 3.
0: Übung Nummer 3, ich zeige es dir ganz kurz, wie es geht. Wir gehen ein bisschen gegen hinten.
1: Das ist der Kabelzug, oder für die Leute, die es nicht sehen.
0: Kabelzug für den Trizeps. Hat es eigentlich jedem Gym.
1: Eine riesen Maschine mit einem Seil dran, wo man zieht.
0: Genau, so könnte man es erklären. Und dann gehen wir ein bisschen weiter zurück. Runterziehen. Die Ellbogen sind da wirklich angetackt, die sind am Körper. Und dann strecken wir unsere Arme und ich spüre es richtig schön im Trizeps. Kopf ist die Verlängerung von der Wirbelsäule. Und dann läuft es wunderbar. Fühlt sich leicht gegen vorne. Wenig Gewicht nehmen, unbedingt wenig Gewicht nehmen am Anfang, damit ihr eure Gelenke nicht kaputt macht. Und ich glaube, Fabienne, wenn du von diesen 3x12 machst, dann wirst du deinen Trizeps schön spüren.
1: Also, und jetzt muss ich einfach.
0: Ein bisschen vorne lehnen, Genau, und dann runterziehen, die Ellbogen wie hier an. Sorry, hier anheften, genau, du lässt sie da. Und jetzt drückst du einfach aus dem Trizeps raus. Das heißt, du hast immer Spannung im Arm. Genau, das ist perfekt, Fabian.
2: Gut, Fabian.
1: Wieso wabbeln? Ich habe den Muskel noch gar nicht in meinem Leben gebraucht, außer zum Haarföhnen vielleicht. Den habe ich nicht gebraucht.
0: Dann ist es heute wunderschön, dass wir mit dem starten. Aber es sieht sensationell aus. Jetzt machen wir noch zwei von denen. Komm, Fabian. Eins, alle up. Zwei, schön.
1: Ach, ich mag nicht mehr. Jetzt ist gut. Wow, Kimi, du hast es wundervoll gebracht. Es schwabbelt nicht mehr. Ich kann wieder normal winken. Danke, Daffy.
2: Ja, danke, danke.
1: Hat schon genügt.
2: Und schön ist, wenn wir das haben, kommt das nächste
3: dran.
2: Ja, man findet schon so schnell
1: Baustelle.
2: Nein, das ist das Einzige. Also, macht euch dran. Liegestütz, Tipps.

0: Unglaublich. Wir haben heute so viel Besuch im Studio.
1: Ja, weißt du, ich glaube, heute sind wir eben mal richtig freundlich. Ich habe das Gefühl, die Leute die haben so das Gefühl, sie dürfen nicht reinkommen bei uns, weil du einmal so ein bisschen, ja, ich sage es ehrlich, Roman, manchmal bist du ein bisschen ein Grießkram oder so, dass ich denke, darum...
0: Extra, eben damit niemand reinkommt.
1: Und heute bist du so gut drauf und irgendwie, wir freuen uns. Im Fall übrigens auch ihr Hörerinnen und Hörer könnt im Fall einfach an der Teufelstrasse 23 vorbeikommen, uns einen Kaffee sitzen und am Roman die Hand schütteln. Er freut sich über jeden Besuch.
0: So mal, eine Kuh.
1: Komm jetzt, das sind unsere besten Kundinnen und Kunden, die Hörerschaft.
0: Ja, ist gut. Also, ja, ich bin nicht speziell gut gelohnt, aber das Wochenende voraus und die Sonne scheint uns jetzt auch wirklich direkt.
1: Und du darfst mit mir Sendung haben. Mich hast du sogar lieber als Michelle Hunziker, hast du gesagt. Also ich meine, wer sagt das schon mal zu irgendjemandem? Also ich bin für immer und ewig jetzt gut gelohnt.
0: Also gut, das freut mich doch. Schönes Wochenende allen. Wir haben noch ein ganz kleines Problem. Also ja, zwei eigentlich, aber die kennen ihr. Aber es hat immer noch Stau, Wiedeke-Brunau. Wiedeke bis Gubrist auch noch Stau. Und wenn ihr das auch noch wollt, nehmen wir mit Holderbank bis Wildegg. Auch dort sehr, sehr viel Verkehr. Das ist die H5 in Richtung Aarau. Knapp über halb 10 Uhr. Guten Morgen, schönes Wochenende.
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1: Nicole ist am Telefon. Schönen guten Morgen.
2: Guten Morgen, Fabienne, hoi.
1: Du bist gerade auf dem Weg und Pösteln, hast du gesagt, gell?
2: Ja, genau.
1: Was musst du alles haben?
2: Sachen für den Garten.
1: Ehrenwort. Also hast du viel Platz und viel Garten? Gibt es Aufwand oder ist es einfach ein Hobby?
2: Nein, gibt es schon ein bisschen Aufwand. Schon ein bisschen viel Garten im Haus, ja.
1: Was hast du denn vor jetzt für ein Projekt gerade?
2: Bodenbedecker.
1: Oh, schön. Ja, damit das Unkraut nicht kommt, gell?
2: Ja, genau.
1: Das kennen wir. Aber jetzt darfst du zuerst einmal noch schnell deine Ohren spitzen, bevor es dann wieder an die Handarbeit geht. Ich habe einen schönen Song für dich vorbereitet. Gestern hat es ja niemand herausgefunden. Darum heute 100 Franken schon im Jackpot. Ich wünsche dir ganz viel Glück. Bist du bereit?
2: Jawohl.
1: Schnell gut aufpassen, er kommt jetzt. Ich glaube, du kennst ihn.
2: Natürlich.
1: Gell, man kennt ihn, aber wie heisst er und wer singt ihn?
2: Keine Ahnung, ich kann es nicht sagen, aber klar, ja, man kennt ihn.
1: Willst du irgendwie einfach mal raten oder sagst du, es bringt gar nichts?
2: Nein,
1: es sind
2: gar nicht.
1: Also gut, dann sind am Montag dann 150 Franken im Jackpot. Dir wünsche ich gutes Pösteln und am Wochenende viel Spass bei der Gartenarbeit.
2: Hey, danke vielmals.
1: Ciao, liebe Nicole. Tschüss.
2: Tschüss, ciao.
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0: Das ist der Freitag, der 8. Mai auf Energy. Es ist 10 Uhr. Guten Morgen.
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0: Wunderbares Wetter gibt es heute zum Start ins Wochenende. Wir haben bis zu 23 Grad heute am Nachmittag, einen Mix aus Sonne und Wolken. Und weil es so schön ist, machen wir morgen am Samstag genauso weiter mit viel Sonnenschein. Nur ein paar wenig hohe Wolken und Quellwolken am Himmel. Das bei 20 bis 24 Grad.
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0: Ich schicke dir liebe Grüße ins Auto am 1 Minute nach der 10, wo wir Stau haben in der Region Zürich-Aargau auf der A1 Bern Richtung St. Gallen, ab Dietikon bis an Gubristunnel. Dann auch auf der A3 Chur Richtung Basel, ab Burdorf Nord bis ans Limmataler Kreuz und bei der Westumfahrung Richtung Wiedike ab Braunau bis auf Wiedike. Dann haben wir noch Stop and Go auf der A1 St. Gallen Richtung Zürich, ab Wallisellen bis zu der Verzweigung Zürich-Ost. Ich wünsche dir ein gutes und sicheres Ankommen.
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0: Das ist der Freitag, der 8. Mai und für ganz viele heisst es schon gleich Weekend. Und das bei dem perfekten Wetter, da freut sich auch der Domenico.
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0: Mit dem Mut starten wir zusammen in diesem Freitag. Ich begleite dich bis um 3, ich bin Lara Kürbis, hallo.
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1: Das ist dein Freitag, der 8. Mai mit Energy am 17 Minuten nach der 10.
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1: Immer wieder am Freitag sich mal bewusst werden oder dass man am Wochenende sich Zeit auch für sich selber muss gönnen. Ich habe das gerade letztes Wochenende seidenfein gemacht. Ich bin ganz alleine mit dem Velo um den Zugersee gefahren. Also es ist so gut da, einfach mal für sich ganz alleine zu sein und die Natur so ein bisschen einzuschnaufen, das Ganze so ein bisschen auf sich wirken zu lassen. Manchmal ist es aber nicht so einfach, mit all dem Alltagsstress, den wir haben, herauszufinden, was für einen die perfekte Me-Time ist und wie man sich es einteilen kann. Und genau dann brauchst du Hilfe von einer Expertin.
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0: The Friday Moods. 11 Uhr haben wir, hallo.
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0: Ja, wunderprächtiges Wetter. Heute am Freitag recht sonnig und wärmer als Tag vorher. Wir haben bis zu 23 Grad heute und den ganzen Tag durch gibt es eigentlich einen schönen Mix aus Sonne und Wolken, nur im Juragebiet und bei den Voralpen könnte es zum Teil noch ein bisschen regnen oder Gewitter kommen. Morgen am Samstag den ganzen Tag durch viel Sonnenschein, nur ein paar wenige hohe Wolken oder Quellwolken, das bei 20 bis 24 Grad.
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0: Wir haben es 1 Minute nach der 11 und die einen sind schon unterwegs in Richtung Süden. Und zwar am Gotthard unten, A2 Luzern Richtung Gotthard. Ab Wasser bis Göschenen haben wir mittlerweile auf 2 Kilometer Stau. Das heisst, dort hast du einen Zeitverlust von etwa 20 Minuten. Dann gibt es Stau in der Region Zürich-Aargau auf der A1 Bern Richtung St. Gallen, ab dem Limmataler Kreuz bis an den Gubristunnel. Und auch auf der A3 Chur Richtung Basel, ab Burdorf Nord bis ans Limmataler Kreuz. Ich schicke dir liebe Grüße ins Auto und wünsche dir eine gute Fahrt.
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0: Ja, die ersten Wochenendgrüße flattern da schon rein über das WhatsApp von Energy, unter anderem vom Santo.
3: Guten Morgen, Laura. Ich wünsche von Baustelle ein schönes Wochenende am Ali.
0: Ja, also, dann würde ich sagen, liebe Grüße gehen raus an Baustelle. Für den richtigen Mut gibt es auch den richtigen Song zum Start in die 11 Stunden. Das ist der neueste vom Alex Warren, Fever Dream. Ich bin Laura Kürbisch und begleite dich hier auf Energy bis um 3. Hallo! 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
1: Dein Vormittag mit Energy an dem Freitag, 18 Minuten nach der 11 haben wir's.
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1: Jugendliche, die mit dem Handy in Scientology-Gebäude rennen und alles für TikTok filmen, genau solche Videos gehen aktuell gerade viral. Der Trend nennt sich Scientology Speedrun und erinnert bewusst an ein Videospiel. Auch in der Schweiz ist die Challenge mittlerweile angekommen. Elena Mattis aus der Energy News Redaktion. Wie muss man sich das genau vorstellen?
2: Teenies verabreden sich online häufig über TikTok oder Discord und treffen sich vor Scientology-Zentren. Dort versuchen sie dann zusammen, möglichst weit ins Gebäude reinzukommen und filmen das Ganze aus der Ego-Perspektive auf dem Handy. Der Begriff Speedrun kommt, wie du schon kurz erwähnt hast, ursprünglich aus der Gaming-Welt. Jedes Stockwerk wird quasi zu einem neuen Level.
1: Warum fasziniert Scientology so viele junge Leute im Internet?
2: Weil Scientology seit Jahrzehnten ein sehr geheimnisvolles Image hat. Die religiöse Organisation gilt als verschlossen und kontrovers. Viele Menschen wissen wenig darüber. Der Schweizer Journalist Hugo Stamm, der seit über 50 Jahren über Scientology berichtet, sagt sogar, Scientology funktioniere selber fast wie ein Videospiel. Mitglieder arbeiten sich dort nämlich durch verschiedene Stufen gegenüber und besuchen dafür verschiedene Kurse.
1: Hinter diesen Videos steckt ja oft auch Kritik an der Organisation. Wie reagiert Scientology auf diesen Trend?
2: In den USA findet Scientology Challenge gar nicht lustig, redet von Hasskriminalität und hat sogar an vielen Orten Türgriffe von außen entfernt, dass die Leute nicht mehr so einfach reinkommen. Der Sprecher von Scientology Schweiz sagt hingegen gegenüber dem SRF, man freue sich über Publicity. Dass der Trend Scientology langfristig hilft, ist aber unwahrscheinlich. Die Organisation ist in der Schweiz seit Jahren stark geschrumpft. Während man in den 1990er Jahren noch von mehreren tausend Mitgliedern hat geredet, soll es heute nur noch ein paar wenige hundert sein.
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3: Zusammen starten wir langsam in die Mittagspause von dem Freitag um 11:30 Uhr.
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3: Ja, Perlenwetter gibt es heute wieder. Also ein Mix aus Sonne und Wolken. Vor allem haben wir angenehme Temperaturen von bis zu 23 Grad am Nachmittag. Es könnte vereinzelt noch ein Gewitter oder ein paar Regentröpfchen geben, aber wenn dann so ein bisschen in der Alpenregionen oder in der Jura-Region umeinander, sonst eigentlich meiste Zeit trocken heute. Vor allem morgen am Samstag bleibt es auch trocken mit ganz viel Sonnenschein, nur ein paar wenige hohe Wolken mit bis zu 24 Grad.
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3: Wir haben es 11:30 Uhr und im Stau stehst du noch in der Region Zürich-Aargau auf der A1 Bahn Richtung St. Gallen.

0: ab dem Limmataler Kreuz bis an Gubristunnel, auch auf der A3 Chur Richtung Basel, ab Burdorf Nord bis ans Limmataler Kreuz und bei der Westumfahrung Richtung Wiedike, ab Braunau bis auf Wiedike. Und dann haben wir Stau um Gotthard auf dem Weg in Richtung Süden. Leute, die schon losgefahren sind, jetzt für das verlängerte Wochenende A2 Luzern Richtung Gotthard, ab Wasser bis Göschenen. Noch nicht so schlimm, erst 2 Kilometer, musst also auf 20 Minuten länger anstehen. Ich wünsche dir viel Geduld und schicke dir liebe Grüße ins Auto.
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0: Also ich habe schon eine Behauptung aufgestellt, wenn kein besserer kommt in den nächsten paar Monaten, habe ich das Gefühl, wird das der Sommersong 2026. Save my love von Kygo, Khalid und Griffin. Ich bin Laura Kürbis. Guten Start im Mittag.

0: Geburtstag, und zwar vom Meister von der Naturdokus. Der wird nämlich heute 100.
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0: Sein Name ist David Attenborough und es ist erst vor kurzem übrigens, vor irgendwie 3-4 Wochen, eine neue Dokumentation rausgekommen auf Netflix. Die heisst A Gorilla Story. Kann ich dir wärmstens empfehlen. Ist wirklich mega schön. Er hat dort nämlich den Pablo und seine ganze Gorilla-Familie begleitet. Seit 1978 bis heute. Also man sieht dort wirklich die Gorillas von klein auf bis jetzt und er erzählt aus den Tagebüchern von damals und die Entwicklung von diesem Gorilla und seiner Familie ist wirklich sehr eindrücklich. Das vielleicht als Weekend-Tipp, ein kleiner Ausschnitt davon.
2: There is more meaning and mutual understanding in exchanging a glance of the gorilla than with any other animal I know.
0: Er hat im Laufe seiner Karriere verschiedene Auszeichnungen bekommen, David Attenborough. Zweimal ist er unter anderem geschlagen worden zum Ritter von der Königin Elisabeth. Im Guinness-Buch von der Rekorde ist er auch vertreten als der mit der längsten Karriere als Naturforscher und Fernsehmoderator. Und nach ihm sind über 50 Tierarten und Pflanzenarten benannt worden, unter anderem der peruanische Frosch, also eine Art Froschart, und eine kleine Koboldspinne aus Australien. Der David Attenborough, er wird heute 100. Crazy. Ach, das ist herrlich, herrlich, wenn jemand so alt wird wie er. Wir sagen Happy Birthday, David Attenborough, und eben als kleiner Tipp auf Netflix, A Gorilla Story.

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0: Purple Disco Machine und Sophie and the Giants Hypnotized. Das ist Energy am 12.
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0: Mega schönes Wetter dürfen wir geniessen heute an diesem Freitag. Ein Mix aus Sonne und Wolken gibt es mit bis zu 23 Grad. Ein Gewitter kann es vielleicht auch noch geben, aber nur entlang der Voralpen. Sonst eigentlich an den meisten Orten trocken. Morgen am Samstag sieht es auch wunderprächtig aus. Viel Sonnenschein, nur wenig hohe Wolken und ein paar Quellwolken. Sonst aber 20 bis 24 Grad.
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0: Kurz nach der 12 haben wir es und im Stau stehst in der Region Zürich-Aargau auf der A1 Bern Richtung St. Gallen, ab dem Limmataler Kreuz bis an Gubristunnel. Auch auf der A3 Chur Richtung Basel, ab Burdorf Nord bis ans Limmataler Kreuz. Und bei der Westumfahrung Richtung Wiedike, ab Braunau bis auf Wiedike. Dann haben wir Stop and Go in der Region Basel auf der A2 Basel Richtung Luzern, ab Basel Kleinhünigen bis zu der Verzweigung Gellert. Dann in der Region Zentralschweiz Stau am Gotthard auf der A2 Luzern Richtung Gotthard. Ab Wassen bis Göschenen, 3 Kilometer lang, brauchst du etwa eine halbe Stunde länger. Ich wünsche dir viel Geduld und eine gute Fahrt.
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0: Zusammen starten wir in die Mittagspause von dem Freitag. Und wenn die durch ist, dann nehmen wir die zweite Tageshälfte zusammen in Angriff. Und dann ist schon gleich Weekend. So, das ist die Mittagsmotivation für dich. Ich wünsche dir einen guten. Mein Name ist Laura Kürbisch.
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1: Wir haben 16 Minuten nach der 12. Willkommen in deiner Mittagspause hier auf Energy. Erstmal einen guten. 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

0: Tom Grennan, Don't Break the Heart. Und auch da mal warte schon auf uns mit dem neuen Song. Bruno Mars mit I Just Might. Aber auch der Mr. Justin Timberlake mit What Goes Around Comes Around. Aber zuerst machen wir rasch die Wetteraussichten.
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0: Ja, und die sind grandios. Heute am Freitag ist es nämlich recht sonnig. Wir haben ein paar Quellwölkchen am Himmel, aber sonst den ganzen Tag durch eigentlich ziemlich trocken. Nur in der Jura-Region und in den Voralpen könnte es zum Teil vielleicht noch ein Gewitter geben. Das ist nicht ganz ausgeschlossen. Sonst aber mehrheitlich eben sicher trocken. Morgen am Samstag haben wir auch viel Sonnenschein, nur wenig hohe Wolken und ein paar Quellwölkchen. Sonst aber eigentlich perfekte Temperaturen. So richtig schön, um in die Bade zu gehen. Morgen gehen ja schon einige Badis auf. 20 bis 24 Grad.
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0: Wir haben es 12:30 und da stehst du am Gotthard unten. Auf dem Weg in Richtung Süden, auf der A2 Luzern Richtung Gotthard, ab Amsteig bis Göschenen. 4 Kilometer Stau, dort brauchst du sicher 40 Minuten länger. Dann haben wir einen Stau in der Region Zürich-Aargau, auf der A1 Bern Richtung St. Gallen, ab dem Limmataler Kreuz bis Agubristunnel und auch auf der A3 Chur Richtung Basel, ab Burdorf Nord bis ans Limmataler Kreuz. Bei der Westumfahrung auch dort stehst du im Stau Richtung Wiedike, ab Braunau bis auf Wiedike. Und dann gibt es noch Stop and Go in der Region Basel, auf der A2 Basel Richtung Luzern, ab Basel Kleinhünigen bis Verzweigung Gellert. Ich schicke dir liebe Grüße ins Auto und wünsche dir eine gute und sichere Fahrt.

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0: Mittagspause, wo es bei mir nur Sachen zum Gewinnen gibt. Wir haben es 20 vor 1 gehabt und sie ist ready. Und zwar für heute am Abend. Stefanie Heinzmann.
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0: Calvin Harris und der Rag & Bone Man mit Lovers in a Past Life. So starten wir in Nachmittag von dem Freitag, 8. Mai. Hier auf Energy, es ist eins.
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0: Mit viel Sonnenstrahlen gehen wir in Nachmittag hinein. Ein Mix aus Sonne und Wolken haben wir heute den ganzen Tag durch. Es sollte an den meisten Orten trocken bleiben. Nur entlang von der Voralpen könnte es vereinzelt vielleicht noch ein Gewitter geben. Das ist sicher nicht ganz ausgeschlossen. Morgen am Samstag dann auch viel Sonnenschein. Nur wenig hohe Wolken und Quellwolken. Das bei richtig schönen Temperaturen. Vielleicht schaffen wir sogar wie ein Sommertag da zu knacken. Das sagt man ab 25 Grad. Also morgen haben wir sicher bis zu 24.
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0: Es ist 1 Minute nach der 1 und ich sage dir, wo du musst anstehen und das sicher am Gotthard unten, auf dem Weg ins Süden, auf der A2. Luzern Richtung Gotthard, ab Amsteg bis Göschene. 4 Kilometer Stau braucht sicher etwa Minimum 40 Minuten länger. Und dann hat es einen Unfall gegeben in der Region Bern-Mittelland. Darum gibt es Stau auf der A1 Zürich Richtung Bern, ab Kirchberg bis zu der Verzweigung Schön. Dort einfach ein bisschen mehr Zeit, die du einberechnen musst. Dann Region Zürich-Aargau, wo wir Stau haben auf der A1 Bern Richtung St. Gallen, ab dem Limmataler Kreuz bis an Kubristunnel, auch auf der A1 St. Gallen Richtung Zürich, ab der Verzweigung Brütisellen bis Verzweigung Zürich-Ost und auf der A3 Chur Richtung Basel, ab Burdorf Nord bis ans Limmataler Kreuz. Auch noch Stau gibt es bei der Westumfahrung Richtung Wiedike, ab Braunau bis auf Wiedike. Ich wünsche dir ganz viel Geduld, wenn du irgendwo hier am Anstehen bist, aber vor allem eine gute Fahrt.
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0: Zusammen starten wir in Nachmittag rein, von dem Freitag, 8. Mai. Wir nehmen sie Angriff, die zweite Tageshälfte. Schön bist du da. Ich bin Laura Kürbisch. Salü.
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1: Deinen Nachmittag vom Freitag, 18 Minuten nach der 1 haben wir's.
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1: Ja, wir werden eigentlich auf Energy immer wieder am Freitag daran erinnert, dass Zeit für sich selber super wichtig ist. Ich vergesse das amigs auch, oder? Irgendwie trifft man immer Freundinnen, Kollegen und verbringt so viel Zeit mit denen und nachher merkt man, hey, eigentlich braucht man auch mal Zeit für sich selber. Letztes Wochenende bin ich mit dem Velo einfach einmal ganz allein um den Zugersee gefahren. Herrlich gewesen. Einfach so nur für mich. Eben, MeTime. Und jetzt gibt es eben Leute, die auch ein bisschen im Alltagsschussel sind und dann plötzlich das vergessen und dann braucht man halt vielleicht Hilfe von einem Experten.
2: Hallo zusammen, ich bin Tamara von Konzept Spürbar und ich begleite Frauen zu ihrer bedeutungsvollen MeTime.
1: Eben, manchmal braucht man Unterstützung und vor allem ist wahrscheinlich auch das ganze Social Media und das Handy ein Problem, dass MeTime manchmal zu kurz kommt.
2: Genau. Das ist absolut das Thema. Soziale Medien und Netflix scrollen, das ist oft, was uns abhaltet von MeTime. Und ich sage nicht, es ist so, dass man das ganz streichen muss, aber wenn es dir wichtig ist, dann tu wirklich mal dein Handy am Abend auf Flugmodus und nimm dir Zeit 5 Minuten und steck dir ein kleines Ziel. Es muss wirklich nicht jeden Tag sein, sondern einfach so, sag dir mal 1-2 Mal pro Woche und schau, ob das wirklich durchführbar ist in deinem Alltag.
1: Und was würdest du so, Tamara, persönlich empfehlen, so für die MeTime?
2: Es kommt immer darauf an, ist es für dich machbar und fühlt sich gut an oder wünschst du dir etwas anderes? Oder wenn du findest, hey, mein Programm ist streng, da gibt es auch Möglichkeiten zum Schauen. Ich mache immer auch, es klingt so ein bisschen unsexy manchmal, aber einen Wochenplan, um zu sehen, hey, wo sind meine Energiefresser? Also zum Schauen, wo sind deine Prioritäten und wo kannst du noch ein bisschen deine Zeit optimieren, dass du entspannter durch den Alltag kommst.
1: Einfach sich selber mehr bewusst werden, wie wichtig die Zeit ist, so ganz allein für sich. 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

0: wunderschöne Song von Lucas Graham, Love Someone. Das ist Energy, dein Nachmittag mit uns am 20 vor 2, wo wir Ferien machen. Und zwar mit dem Zügli. Einmal ganz nachhaltig, unkompliziert, oder? Und dann vielleicht plötzlich landet man in Budapest. 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

0: Zusammen geniessen wir den Nachmittag an dem Freitag. Es ist 2.
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0: Ja, wir haben wunderbares Wetter heute am Freitag. Ein perfekter Start eigentlich fürs Wochenende. Also ein paar Quellwolken hat es am Himmel. Ein leichter Wind, der geht, aber sonst ganz viele Sonnenstrahlen, die man dürfen geniessen mit bis zu 23 Grad. Allein im Jura-Gebiet, dort könnte vereinzelt noch ab und zu vielleicht ein Gewitter geben. Das ist sicher nicht ganz ausgeschlossen. Morgen am Samstag, dann sieht es auch super aus. Viel Sonnenschein, nur wenig hohe Wolken und Quellwolken bei 20 bis 24 Grad. In gewissen Regionen knacken wir wahrscheinlich sogar Sommergrad. Sommergradgrenze macht das Sinn. 25 Grad kann es geben.
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0: Es ist 1 Minute nach der 2 und anstehen musst du auf dem Weg in Richtung Süden. Für alle die schon unterwegs sind, um das Wochenende geniessen am Gotthard unten. Ab Wasser bis Göschenen 3 Kilometer. Dort braucht es sicher etwa eine ganze Halbstunde mindestens länger. Dann haben wir die A13 drauf in der Region Ostschweiz. Ganz Richtung St. Margrethe, ab Buchs bis Sennwald, wo du im Stau stehst. Und auch in der Region Zürich-Aargau auf der A1 Bern Richtung St. Gallen, ab Dietikon bis an Gubristunnel. Auch Stau hast du auf der A1 St. Gallen Richtung Zürich, ab dem Verzweigung Brütisellen bis Verzweigung Zürich-Ost. Dann auf der A3 Chur Richtung Basel, ab Burdorf Nord bis ans Limmataler Kreuz und auch bei der Westumfahrung in Richtung Wiedeke, ab Braunau bis auf Wiedeke. Dann klemmt es auch noch in der Region Bern-Mittelland auf der A1 Bern Richtung Zürich, ab Kriegstetten bis Verzweigung Herkingen. Ich wünsche dir viel Geduld, ein gutes und sicheres Ankommen an dein Ziel.
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0: Mein Name ist Laura Kürbisch und ich wünsche dir einen wunderbaren Nachmittag. Schön bist du mit dabei hier auf Energy. Das freut mich. 2 ab 2 haben wir's.

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1: Herzlich willkommen im Nachmittag von dem Freitag, 8. Mai auf Energy. 18 Minuten nach der 2 haben wir es und wir klopfen da bei der Energy News Redaktion.
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1: Vielleicht hast du dein Mittag heute auch über Just Eat bestellt oder vielleicht dann dein Nacht. Einer der grössten Lieferdienste in der Schweiz liefert aber schon lange nicht mehr nur Essen aus. Und genau das sorgt mega für Verwirrung. Franzi Schweizer aus der Energy News Redaktion.
2: Ja, vor allem ein Basler Influencer kommt gar nicht mehr draus. Just Eat brauche ich dringend ein Rebranding. Der Lieferdienst hat langsam aber sicher nicht mehr viel mit Essen zu tun, sagt er in einem Insta-Video. Neben Pizza, Thai oder Döner kann man bei Just Eat heute zum Beispiel auch Hundefutter oder Blumen bestellen oder sogar Sextoys.
1: Genau, die Zusammenarbeit mit dem Erotik-Shop Magic X gibt es jetzt schon seit einem Jahr.
2: Genau, und zwar aus dem Grund, dass die Kundschaft von Just Eat sich halt gewohnt sei, dass ihre Bedürfnisse innerhalb kurzer Zeit befriedigt werden. Und darum hat man Magic X mit ins Boot genommen. Now.ch hat mal wissen, ob die Kooperation überhaupt rendiert. Und siehe da, man sei mit den bisherigen Bestellungen sehr zufrieden, heisst von Just Eat. Man hat definitiv einen Nerv getroffen bei der Kundschaft.
1: Ich kann mir schon noch vorstellen, dass man da ein Date hat, etwas bestellt und das Kondom gerade noch mitliefert. Aber jetzt mal ganz im Ernst. Gibt es tatsächlich so viele Menschen, die sich ein Sextoy sofort liefern lassen? Und was sind das überhaupt für Kunden?
2: Ja, genaue Zahlen gibt Just Eat natürlich nicht preis. Nur, dass der Spitzenreiter Genf sei, gefolgt von Zürich, Bern, Dietlingen und Basel, bestellen die meistens Frauen und Bärli zwischen 20 und 45. Am meisten Kondom oder Gleitmittel. Und was auch überrascht, Sextoys werden nicht nur von privaten Haushalten bestellt, sondern auch immer mal wieder an Firmenadressen ausgeliefert.
1: Was?
2: Meistens so zwischen 3 und 5 am Nachmittag, aber Achtung, auch gerne mal schon morgen um 9 Uhr.
1: Einfach nur ein bisschen blöd, dass man Essen und Sextoys nicht gleichzeitig bestellen kann, sondern 2 Bestellungen dafür muss aufgeben.
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Harry Styles, Watermelon Sugar, hier auf Energy um 7 Minuten über den halben 3 und einmal Ferien machen, so ganz gechillt mit dem Zügli, wo du nicht irgendwie musst anfahren, nicht musst fliegen, einfach ein bisschen günstiger oder im besten Fall gratis nach Bella Italia zum Beispiel oder in 33 andere europäische Länder. Das kannst du machen und zwar mit dem Interrail Global Pass, 4-Tages-Pass ist das, ein Flexi-Pass eigentlich. Du kannst selber entscheiden in diesem Monat, ob du alle 4 Tage am Stück durchreisen willst oder ob du die Tage möchtest aufteilen. Wir haben so Billett verlost, schon bei mir in der Sendung und es geht weiter. Es lohnt sich also für dich, wenn du dran bleibst bei Energy Downtown. Katja Wiedemann, sie verlost weitere Interrail Global Pass, 4-Tages-Pass für dich. Ab der 3 dann eben bei Energy Downtown Friday Edition. Mit Ihnen ganz viel Spass. Wir hören uns morgen wieder ab der 7. Ich bin Laura Kürbis. Schönen Freitag.

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1: Und der Franzi Schweizer.
2: Im Abstimmungskampf rund um 10 Millionen Initiativen wird plötzlich das Rentenalter zum Thema. Hintergrund ist die Bevölkerung, die immer älter wird, bei gleichzeitig deutlich weniger Erwerbstätigen. Darum warnt der Bundesrat, dass man die SVP-Initiative nicht annehmen soll. Vom Initiativkomitee gibt es laut dem Blick aber einen Lösungsvorschlag. Man könne einfach das Pensionierungsalter um 1 oder 2 Jahre erhöhen. Bei den Gegnern kommt diese Idee überhaupt nicht gut an. In Schweizer Läden werden Menstruationsartikel knapp. Grund dafür sind Preisverhandlungen, die Migros und Co. mit P&G führen. Die laufen seit dem Februar, wo auch gewisse Produkte seither in den Regal fehlen. Ob und wenn neue Tampons und Binden können bestellt werden, hängt vom Verlauf der Verhandlungen ab, heisst es vor Migros gegenüber 20 Minuten. Weil gut 80% der Artikel Eigenmarken sind, gäbe es noch genug Alternativen. Der Mauro Lustrinelli, Trainer der Meistermannschaft FC Thun, muss die restlichen 3 Spiele der Saison auf der Tribüne verbringen. Nach der 4. gelben Karte, die der Tessiner beim Spiel letzten Samstag gegen FC Basel kassiert hat, fällt er beim Match gegen FC Sion sowieso am Spielfeldrand. Weil er den Schiri aber beleidigt hat, so das Urteil der Schweizer Fußballliga, überkommt er auch noch Sperre für 3 weitere Spiele. Am Meisterfeier am 14. Mai darf der FC Thun-Trainer aber teilnehmen.
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1: Na, heute nicht so leid, oder? Am Schatten mit dem Biswind in 19 Grad vielleicht ein bisschen kühler gefühlt. Und es kann im Fall lokal durchaus mal noch ein paar Tropfen geben aus einer hangenbleibenden Wolke. Aber also Klönen auf höherem Niveau. Und morgen gerade endlich den ganzen Tag viel Sonne, ein paar Quellwolken. Auf der Abend her dann wieder Regen möglich. Aber gibt es morgen noch etwas wärmere 20 bis 24 Grad.
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1: Da winken wir einmal an Gubrisch, da stehst du schon ab. Die Etikette du das natürlich auch auf der Westumfahrung, Stau und auf dem Nordring ab Walterswil bis Zürich-Ost. In der Braunau stehst du außerdem im Moment, bis in die Stadt Zürich reingeht. Dann haben wir ein Problem im Mittelland auf der A1, wie immer Richtung Zürich zwischen Kriegstedt und Rehegverzweigung Herkingen. Auf der A5 Richtung Solothurn klemmt es ab Solothurn-Ost. Und was haben wir noch? Basel auf dem Schirm, auf der A2 Richtung Basel. Ab der Verzweigung Hagenau musst du bis zum Schwarzwaldtunnel Geduld mitbringen. Und damit Grüße aus Ebenzorn.
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1: 3 ab 3, vielleicht musst du noch ein bisschen, bis dann endlich Weekend geht. Aber hey, schön Wetter und ich gleich haben wir es alle geschafft. Darum mal die Lösung im Chörli. Bist du wie?
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0: Dance Monkey bei Energy Downtown. Und ja, auch an der Börse ist es einmal ein bisschen offentant, sind wir ein Auf und Oben. Bin gespannt, wie die Bilanz diese Woche ausfällt. Da kommt er jeden Freitag, unser Börsentag.
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2: Die Märkte haben diese Woche wieder vor allem auf den Nahen Osten geschaut. Anfangs Woche ist die Waffenruhe zwischen Iran und den USA auf der Kippe gestanden. Der Ölpreis ist darum auf dem hohen Niveau verharrt. Im weiteren Wochenverlauf ist aber der Optimismus wieder zurückgekommen. Die Aktienmärkte in Europa und in den USA haben rund 1-2% zugelegt. Besonders stark der japanische Nikkei mit einem Plus von über 5%. Gleichzeitig ist der Ölpreis wieder unter 100 Dollar pro Fass gefallen. Auch der Bitcoin hat von dieser besseren Stimmung profitiert. Die Kryptowährung hat das erste Mal seit 3 Monaten wieder über 80'000 Dollar gehandelt.
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2: Für Aufmerksamkeit hat der US-Chip-Hersteller AMD gesorgt. Das Unternehmen hat den Umsatz um rund 50% gesteigert und profitiert weiter vom KI-Boom. Die starken Zahlen haben im ganzen Technologiesektor Rückenwind gegeben. Für Schlagzeilen hat aber auch GameStop gesorgt. Der Videospielhändler will den deutlich grösseren Online-Marktplatz eBay übernehmen. Der Markt rätselt über die Hintergründe und reagiert dementsprechend skeptisch. In der Schweiz sind Swissre, Alcon und Logitech im Fokus gestanden. Aber einzig Logitech hat Börsen überzeugt und über 6% zugelegt.
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1: Es ist Freitag, der Montag, es ist 3:30.
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1: Super schön Wetter und doch der Wind recht zügig und am Schotten kühl am Blasen. Also falls du noch ein Apero gehst, ein Pulli oder ein Jäckli, sicher nicht verkehrt. Und es kann durchaus lokal mal noch ein paar Tropfen geben. Kleine Vorwarnung. Morgen aber schon wieder ein Prachtstag mit 20 bis 24 Grad. Gibt viel Sonne, ein paar Quellwolken und auf der Abend her dann auch wieder Regen oder Gewitter. Der Muttertag Sonntag dann leider nur bedingt freundlich. Und je länger, desto grauer gegen den Abend auch wieder mit Regengüssen.
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1: Staustau schon gesagt, um Gubri stoppt die Etikette durch das natürlich auch auf der West- und Vorig. Schon Stau dann auf dem Nordring ab Altenschwil bis Zürich Ost und in die Stadt Zürich stehst du in der Braunau einen Moment. Auf der A1 am von Bern Richtung Zürich fährst, dann haben wir zwischen Kriegstädte und Herkingen immer mal wieder einen Bremser drin und darum einen Zeitverlust von bis zu 20 Minuten. Auf der A5 Richtung Solothurn musst ab Solothurn Ost Stau stehen. Zu Basel noch auf der A2 A3 Richtung Basel ab dem Schweizer Hallentunnel bis zum Schwarz. Tunnel Stau wegen Verkehrsüberlastung.
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2: Schaut zusammen, das ist der Coach David und ich schaue heute Fabian auf Finger und nehme ihre Winke-Erm.
1: Nein, nicht Winke-Erm.
2: Sorry to say, Schwabbel-Erm.
1: Ja,
2: und wir schauen das heute ein bisschen genauer an.
1: Ja. Und sie war ungeduldig wie viele Frauen.
3: Ich schaue, er wabbelt immer noch.
1: Ja, ja. Aber jetzt ist es schon besser.
3: Es ist ein bisschen straffer, aber ich muss jetzt dranbleiben, mal schauen, wie lange ich es durchziehe.
1: Ja. Muss man wieder mal ein Kompliment machen. Der Mutter.
4: Mamma mia, mamma mia.
1: Fabian.
3: Oh, Muttertag. Ist auch noch.
1: Ja, genau. Und wir haben es natürlich mit ein bisschen Rhapsody, einen schönen Song gemacht und entgegengefiebert dem Regentag.
3: Leider der Sonntag ein bisschen der Downer, aber hey, feiert einfach eure Mamis und Mamis lernen auch feiern.
1: Und liebe Männer, liebt eure Mütter. Es gibt Millionen von Gründen.
5: Weil sie extrem viel Macht daheim im Haushalt, ja, die mir anschiessen würde. Ja. Und weil sie jedes Mal, wenn ich daheim den Kühlschrank auftue, vom Sofa aus erklärt, was jetzt in diesem Kühlschrank ist.
1: Fabienne, ich wünsche dir ganz einen schönen Muttertag.
3: Danke euch allen auch draussen, liebe Mami.
1: Mama, ein gutes Weekend.
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0: 12 Minuten 4 Uhr, dann heisst es für den Grosshaufen schon ab ins Weekend. Und der eine oder andere ist vielleicht noch am Strugglen mit der Frage, was schenken eine Mami auf den Muttertag? Ja, irgendeine kleine Aufmerksamkeit, um zu sagen, wie toll sie ist. Und um da den Druck rauszunehmen, um einfach die ganze Geschichte ein bisschen aufzulockern. Keine Liebeserklärung, nein, sondern der eine oder andere, deine Mutterwitz.
1: Deine Mutter schafft am Strand als Schatten.
2: Oh, shit.

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1: Und Franz Schweizer.
2: Im Abstimmungskampf rund um 10 Millionen Initiativen wird plötzlich das Rentenalter zum Thema. Hintergrund ist die Bevölkerung, die immer älter wird, bei gleichzeitig deutlich weniger Erwerbstätigen. Darum warnt der Bundesrat, dass man die SVP-Initiative nicht annehmen soll. Vom Initiativkomitee gibt es laut dem Blick aber einen Lösungsvorschlag. Man könne einfach das Pensionierungsalter um 1 oder 2 Jahre erhöhen. Bei den Gegnern kommt diese Idee überhaupt nicht gut an. In Schweizer Läden werden Menstruationsartikel knapp. Grund dafür sind Preisverhandlungen, die Migros und Co. mit P&G führen. Die laufen seit dem Februar, wo auch gewisse Produkte seither in den Regal fehlen. Ob und wenn neue Tampons und Binden bestellt werden können, hängt vom Verlauf der Verhandlungen ab, heisst es vor Migros gegenüber 20 Minuten. Weil gut 80% der Artikel Eigenmarken seien, gäbe es noch genug Alternativen. Der Mauro Lustrinelli, Trainer der Meistermannschaft FC Thun, muss die restlichen 3 Spiele der Saison auf der Tribüne verbringen. Nach der 4. gelben Karte, die der Tessiner beim Spiel letzten Samstag gegen FC Basel kassiert hat, fällt er beim Match gegen FC Sion sowieso am Spielfeldrand. Weil er den Schiri aber beleidigt hat, so das Urteil der Schweizer Fußballliga, überkommt er auch noch eine Sperre für 3 weitere Spiele. Am Meisterfeier am 14. Mai darf der FC Thun-Trainer aber teilnehmen.
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1: Pünktlich zum Muttertagswochenende machen Partys von der Schweiz auf. Und tatsächlich einen Tag, um sich vielleicht mal abkühlen. Es gibt nämlich bis 24 Grad. Die Sonne, die heizt. Es gibt aber schon auf der Abend her dann auch eine natürliche Abkühlung mit Regen und Gewitter. Am Muttertag selber kann es dann schon mal noch freundlich sein. Meistens aber grau und es kommt dann früher oder später auch wieder korrekt.
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1: Dann haben wir eine Gefahrenmeldung für Seeland. Achtung auf der A5. Biel Richtung Solothurn. Bei der Verzweigung Pötzingen fällt, da müsst ihr aufpassen, weil da hat es auf der linken Fahrspur eine Eisenstange, die dort liegt. Achtung, A5, Büttenbergtunnel, Biel Richtung Solothurn. Bei der Verzweigung Pötzingen fällt, müsst ihr aufpassen, vom Gas auf der linken Fahrstrecke. Da liegt eine Eisenstange rum. Gehen wir Richtung Solothurn. Außerdem zwischen Solothurn Ost und Dreieck Verzweigung Lutherbachstau auf der, beim Kreisverkehr Biel-Seevorstadt Biel. Brückmoos, musst auch einen Moment Geduld mitnehmen. Dann Richtung Zürich, ab Kriegstetten bis Herkingen, immer wieder mal mühsam, 20 Minuten verlierst du da. Stau ist angesagt am Gubrist, ab Dietiken aktuell, auf der Westumfahrung an Burdorf Süd und der Klemmt auch ab Effretiken Richtung Zürich Ost auf dem Nordring. In der Brunau stehst du einen Moment, bis in die Stadt hineinkommst, dann haben wir ein Bahnfahrzeug zu Basel auf der A2 Richtung Basel ab der Rastedt-Eckberg bis zum Belchentunnel. Der rechte Fahrt blockiert im Belchentunnel rein. Wir haben Richtung Basel auf der A3 ab dem Schweizer Hallentunnel etwa 10 Minuten Stau und Richtung Deutschland stehst ab Rheinfelden.
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1: Dann nehmt ihr mit in einen sonnigen Feierabend mit hoffentlich wenig Stau und noch genug Zeit, um ein bisschen zu geniessen. Wobei, ich habe vorher gerade nachgeschaut, Sonnenuntergang erst um 8:45. Hey, klingt ja fast schon wie im Sommer. Darum, ja, geniessen.

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1: Energy Dancer mit dem Fight Song. Ein Song, der schon vor 10 Jahren rausgekommen ist. Platz 1 in England und ein globaler Top 10 Erfolg. Aber immer noch super aktuell, weil er sehr eine inspirierende Message hat, dass die Menschen an sich glauben und ja nicht aufgeben sollen. Schön, oder? Vor allem schön ist gleich Weekend. Jetzt 12 ab hier.
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1: Ja, Bier, ich kann definitiv nicht von einer Zützi reden. Nein, sie kommt aus dem Kanton Thurgau. Bin ich richtig, gell?
4: Genau.
1: Tegelweiler heisst der Tobe. Das ist Corina. Hoi.
4: Hallo.
1: Hallo. Aber ja, wer weiß? Vielleicht gibt es ja Wörter, die bei euch aber ganz ähnlich tönen. Und du hast super Chancen.
4: Also mein Name kommt von Zürich. Also ich bin auch schon halb Zürich. Ich rede ja ein paar Ausdrücke.
1: Tönt einfach nicht so, okay, ja.
4: Genau.
1: Und 50 Stutz zum Seal City wären natürlich schon noch schick, oder?
4: Ja, voll.
1: Ja, voll. So, mal schauen, was wir heute Schönes für dich haben. Wir wollen wissen, was ist gemeint, wenn man vom Liebesteppich redet. Vom Küsse. Liebesteppich. Viele denken jetzt sicher an das Schlafzimmer, an ein Latex-Lindtuch, das keine Flecken gibt.
4: Ah ja, vielleicht ein Date im Schlafzimmer.
1: Ich habe nicht gesagt, dass das mit dem Sexabenteuer in die Richtung muss gehen. Also, wer weiß?
4: Ich kann es nicht sagen, es ist mega schwierig. Ich weiß es wirklich nicht. Ob jemand mal mit dem Schlafzimmer Lebensteppich wohnen zu decken.
1: Domenico Blass, Autor vom Slang-Ikon. Was ist der Liebesteppich?
5: Der Liebesteppich ist nicht etwa ein Teppich, wo man drauf Liebe macht, sondern es ist etwas, wo einem beim Liebe machen vielleicht eher im Weg ist oder abtönt. Das sind viel Brusthaar.
1: Es gibt doch so Männer, wo wirklich hast das Gefühl, du liegst auf einem Teppich, weil eben so viel Brusthaar, darum Liebesteppich.
4: Ah ja, das wäre jetzt echt nicht gekommen.
1: Und je nach Geschmackssache eben vielleicht dann auch ein bisschen abturnend. Ja, no, der Gucci bleibt bei mir.
4: Anders mal wieder.
1: Genau. Und ganz ein schönes Wochenende wünsche ich dir.
4: Danke vielmals, gleichfalls.
1: Ciao, Corina. Tschüss. Ciao.
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0: Clun, Taumes ist Weekend und noch mehr Gutes geht's jetzt.
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0: Ja, da müssen wir huschen, ein bisschen leise und die Stimme wirken lassen.
4: The abundance of krill attracts other visitors to the peninsula in the summer.
0: Nur schon die 8 Sekunden. Eine Wohltat für die Ohren. Das ist ein Ausschnitt aus Oceans, dem neuesten Film von Sir David Attenborough, dem wohlberühmtesten Tierschützer der Welt. Perfekt zum Abschalten. Vor allem aber zum einen Haufen Lehren über unseren Planet. Und heute vor allem zum Abfeiern. Franzi Schweizer aus der Energy News Redaktion. Der Mann mit der geilen Stimme, der wird sagenhafte Hunderte.
5: Er ist wirklich eine Legende in der Dokumentarfilmwelt. Wird heute, wie du gesagt hast, Hunderte, ist seit 26 bei BBC als Dokumentarfilmer und hat unter anderem «The Living Planet», «Planet Earth» und «A Gorilla Story» abgedreht. Ich glaube, den kennen wir alle, die Szene dort, wo er mit zwei Gorillas quasi am Schmüseln ist.
0: Genau, er so sozusagen die männliche Jane Goodall kennen, ist der Tier näher gekommen, weder er. Und er ist ja auch zum Ritter geschlagen worden, und zwar nicht nur einmal.
5: Genau, sondern gerade zweimal, einmal 1985 von der Queen und dann 2022 noch vom Charles, hat nebst dem aber natürlich unzählige Auszeichnungen für seine Dokumentarfilme bekommen.
0: Aber nicht nur sein Filmschaffen ist eben ausgezeichnet worden, er ist einfach ein sensationeller Geschichtenverzähler, vor allem Schützer von unserem Planet und den Tieren.
5: Genau, er hat sich schon ganz früh als Kind für Fossilien interessiert gehabt, hat dann Naturwissenschaften studiert, bevor er zu BBC ist gegangen, hat die Dokumentation angefangen zu drehen und dort hat man ihm dann so um 2000er Jahre herum vorgeworfen, dass er zu wenig mit dem Artenschutz werben oder für den Artenschutz werben. Und das hat sich dann ab dann geändert gehabt. Er ist heute tatsächlich ein wichtiger Vermittler zwischen Mensch und Natur, macht es aber nicht mit viel Lärm, sondern auf seine ganz ruhige und sympathische Art.
0: Gibt übrigens über sein Leben, seine Abenteuer in der Tierwelt, ganz eine coole Netflix-Doku, die aufzeigt, was der in 100 Jahren schon alles erlebt hat. Voll spannend und beeindruckend. Einen Weg, dass er sich auch in seinem höheren Alter noch einsetzt für die Natur und mithilft, dass wir unserem Planeten ein bisschen mehr Sorge haben. Und darum ein grosses Merci an seine Arbeit, an die vielen Stunden schönen Tierfilme, die wir dank ihm genossen haben. Dem Sir David Attenborough zum 100. Geburtstag. Alles Liebe.
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1: Und jetzt ist es 4:30 geworden.
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1: Ja, heute super schön mit ein paar Schönheitsfehlern. Am Schatten mit dem Beiswind, nämlich die 19 Grad, definitiv gefühlt kühler. Und es kann lokal durchaus mal noch ein paar Tropfen geben. Ja, eventuell hängen bleibende Wolken und dann hast du mal vielleicht Pech. Aber wenn, ist es nur so eine kleine Regenzelle. Schnell mal auch wieder trocken. Morgen haben wir schon wieder den ganzen Tag Sonne vom Morgen bis am Abend, ein paar Quellwolken vielleicht und auf der Abend her kann es dann eben Regen geben oder auch mal Blitz und Donner. Es gibt aber schon fast Sommer mit 20 bis 24 Grad.
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1: Da starten wir wie jemand am Gubrisch. Da ist eigentlich von allen Seiten Stau, egal wo du durchwollst, auf dem Nordring in die Stadt rein. Brauchst du einen Moment schon, aber Effretiken. Dann in der Braunau in die Stadt Zürich rein, brauchst du einen Moment. Wir haben für den Kanton Aargau eine Gefahrmeldung. Achtung Gegenstände. Und zwar geht es um die Strecke zwischen Buchs und Rupperswil. Da müsst ihr in beiden Richtungen schauen, wegen Gegenständen auf der Fahrbahn. Also Achtung, zwischen Buchs und Rupperswil, Kanton Aargau, in beinahe richtige Gefahr, Gegenstände auf der Autobahn. Gehen wir Richtung Bern, da aber der Verzweigung Herkingen bis Önsingen, ein Klemmer, fahrt Richtung Zürich ab Kriegstätte, immer mal wieder Stau, 20 Minuten lässt es sicher liegen. Dann haben wir auf der A5 Richtung Solothurn, zwischen Büttenbergtunnel und weiss auch nicht was, steht gar nicht. Wahrscheinlich im Büttenbergtunnel in einem Stau nach einem Unfall. Benutzen Sie keine der angegebenen Fahrspuren oder Fahrbahnen, heisst es da. Wie auch immer, da gibt es gerade ein bisschen Puff, einen Weg rund um dort im Seeland. Wenn du dort auskennst, würde ich am besten grossräumig umfahren. Gehen wir auf die A2 Richtung Basel, ab dem Egerkingen bis zum Belchentunnel Stau, dann auch ab dem Schweizer Hallentunnel bis zum Schwarzwaldtunnel her. Etwa 10 Minuten, wo du verliest, Richtung Deutschland stehst schon Breitfelden, aber auch fahrt Richtung Zürich. Ab August haben wir einen Stau. Übrigens vor allem, wo sich gerade ärgert, weil es eben zu viel Puff auf der Strasse hat. Man lädt die gleich ein zum Umstieg und zwar auf den Zug. Sehr cooles Muttertaggeschenk, das wir hier verschenken. Ein viertägiger Global Pass von Interrail, der mit einem Ticket seinen ganzen

0: Europa um eine Gondel kannst. Klingt gut, oder? Darum dranbleiben lohnt sich.
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0: düsen zusammen ins Weekend. Vielleicht gibt es ja noch eine Opera und gemütlich ein bisschen Sonne. Für viele dann aber doch noch Posten kochen, vielleicht noch Wäsche, Kinder ins Bett bringen etc. etc. Und morgen einen Weg, wie immer am Samstag. Oder auch a lot to do. Darum stell dir vor, die Reise geht noch ein bisschen weiter. Der Sonne noch, ohne Stau, ohne Termine, ohne dreckiges Geschirr. Ohne dass du überlegen musst, was koche ich heute um die Nacht. Genau das machen wir. Wir schicken dich nämlich auf den Zug. Ja, stell dir vor, es geht Genitalien, wo eine geile Pizza schaut. Ein Gelati. Oder irgendwann auch tatsächlich Ferienfeeling aufkommt. Und was natürlich auch das eine oder andere Glas Rotwein gibt. Ja, wir gönnen uns so richtig. Das heisst, wir gönnen dir vor allem. Wir schicken nämlich dich auf eine schöne Reise. Sei es auf Italien oder sonst noch jemand her. Wir haben einen 4-Tages-Pass von Interrail parat. Und ja, Italien sagt der Global Sales Manager Alexander Gellner gar nicht einmal so eine leide Idee. Weil ja nicht weit weg. Und ja, einfach cooles Essen und Mentalität ist einfach schon wie wenn du wie weit weggereist wärst.
1: Also ich persönlich jetzt Frühling, Sommer würde ich vielleicht nach Italien fahren, erstmal nach Mailand, da vielleicht einen Tag bleiben, dann weiter irgendwo an die Küste, ein, zwei Tage da, gutes Essen genießen, die Sonne genießen und dann wieder zurück, vielleicht auf einem anderen Weg.
0: Ja, und Milano ist ja schon nicht weit, oder bin ich ja schon mit dem Zug gegangen, aber meistens hat der Zug Verspätung. Ja, dann kannst du aber easy sitzen bleiben. Im Stau ist es noch viel schlimmer. Ich meine, bist du noch mal auf Milano reingefahren mit dem Auto. Darum, im Zug, easy peasy, kannst du auch schon im Zug anfangen, Aperölen und es einfach nur geniessen. Ja, mit der ganzen Truppe, vielleicht Kollegen oder Familie.
1: Das Schönste am Zugreisen ist ja wirklich, dass man die Zeit nutzen kann. Man steigt ein, man kann sich erholen, man kann arbeiten. Deswegen ist wirklich Zugreisen eigentlich für alle spannend und für alle ideal. Geschäftsreisende können einsteigen, haben WLAN, können zu arbeiten anfangen. Senioren und Senioren können sich rein einsetzen und entspannt einfach von A nach B fahren. Und vor allem auch für Familien ist es interessant, weil zwei Kinder sind gratis, wenn man Interrail-Pass hat und somit ist es auch preislich eigentlich ganz interessant.
0: Na, Interrail, hast du sicher auch schon gehört. Was kann man da konkret erleben? Was ist eigentlich mit dem gemeint?
1: Das geht ja für Europa. Jeder kann entscheiden, was er machen will. Jemand, der vielleicht mehr auf Sonne oder Strand steht, der kann damit nach Mailand fahren, der kann nach Rimini in die Cinque Terre fahren oder vielleicht auch an die Côte d'Azur, nach Marseille. Jemand, der wirklich so eher den Städtevibe will, der kann vielleicht nach Paris fahren, nach Amsterdam oder auch nach Barcelona. Wichtig ist einfach zu wissen, bei manchen Zügen braucht man eine Reservierung. Ansonsten einfach losfahren und das Abenteuer erleben.
0: Genau, man kann ja würfeln, Zugwürfeln machen. Je nachdem, wie viel Augenpaar ist dann das Gleis bestimmend, wo die Reise hergeht. Und eben, hast du gehört, es ist das GA für Europa. 33 europäische Länder. Das ist ein richtiger Flexipass, wo du frei wählen kannst und unbegrenzte Möglichkeiten hast. Und genau so einen Global Pass verschenken wir heute. Vielleicht ja gerade zum Mutter. Das perfekte Geschenk, das du bei uns kannst abholen kannst. Wir erfahren noch ein bisschen mehr von denen, die Interrail eben schon gemacht haben, nach dem 5. Dann, wie cool dass das tatsächlich ist, hier bei Energy Downtown. 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

0: übrigens, apropos Muttertag, für alle, die da ein bisschen unter Zugzwang sind und noch basteln mit den Kindern, fürs Mami noch das Passende finden. Wir nehmen ein bisschen Druck aus der Haut und lockern die ganze Muttertag-Geschichte ein bisschen auf. Und was geht da besser als ein paar schöne Mutterwitze?
1: Deine Mutter ist so haarig, wenn sie mit ihrem Hund spazieren geht, wird sie zuerst gestreichelt.
2: Ah, oh, shit.
0: Ah, schön. Fieser.

0: Minuten, dann 5.
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0: Hey, es ist das Weekend, wo die Bodies aufmachen. Juhu! Also noch für die Haare, hart gesotten unter uns, schon Bodytime. Ich habe angeschaut, etwa 13, 14 Grad gibt es wegen der Schweizer Gewässer. Wäre mir definitiv zu kalt, aber Freibad, die dort natürlich geheizt. Und nur schon auf dem Tüchli ein bisschen liegen, ein bisschen sünneln. Auch fast wie Ferien, oder? Gibt nämlich bis zu 24 Grad, aber eben musst du morgen noch machen, auf den Sonntag her, nämlich dann viel Wolken und kann dann auch mal ein bisschen Regen geben. Und nächste Woche ja die Eisheiligen. Da haben immer alle ein bisschen Schiss davor, mit den zarten Pflänzchen und überhaupt, dass da noch mal richtig kalt wird. Ich habe auch nachgeschaut für dich, kleiner Spoiler. So Tageshöchsttemperatur, also die tiefsten, die wir haben, sind 14 Grad. Ja, gegenüber 24 natürlich dann schon ein bisschen heavy, aber easy. Überleben wir, oder?

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0: Freitag, 8. Mai.
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0: Und Franzi Schweizer.
2: Jetzt kämpft sogar der Mittelstand in der Schweiz mit Geldproblemen. Und zwar der sogenannte Untermittelstand. Der gehört laut dem Bundesamt für Statistik jeden vierten Schweizer dazu. Von denen kann ein Viertel keine 2'500 Franken aufbringen, wenn es hart auf hart kommt. Aber nicht nur das, auch bis zum Monatsende finanziell über die Runde zu kommen oder einmal im Jahr in die Ferien zu gehen, liegt für diese Gruppe meistens nicht drin. Das betrifft der Schweiz also eine 500'000 Menschen. Die Drogen, die in der Schweiz kursieren, werden immer reiner. Beim Kokain hat das Drogeninformationszentrum der Stadt Zürich letztes Jahr gerade mal in 14% von allen Proben Streckmittel gefunden. Das sei positiv für Konsumentinnen und Konsumenten, aber dafür steigt die Gefahr von einer Überdosierung. Reiner ist aber nicht nur das Kokain, sondern unter anderem auch Ecstasy, wie das SRF berichtet. Vom Schmerzmittel Fentanyl, das in den USA heftige Krise ausgelöst hat, hat man bis jetzt noch keine Spuren gefunden. Rund um den Fall Patrick Fischer kommen neue Details ans Licht. Zum ersten Mal auftaucht ist dem Ex-Nazi-Trainer sein Name nicht erst bei einem Dreitag mit dem SRF, sondern bei einer Razzia im Graubünden. Dort ist man gegen eine kriminelle Bande vorgegangen, die unter anderem Covid-Zertifikat gefälscht hat. Unter den Kunden oder Patrick Fischer, wie der Kleinreporter berichtet. Die Bündner Behörden haben ACTA-Kollegen zu Luzern weitergegeben und dort ist der Patrick Fischer wegen Urkundenfälschung verurteilt worden.
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0: An einem windgeschützten Plätzchen ist der Freitagabend der Burner. Mit dem Beiswind und ohne Sonne dann ziemlich schnell mal recht frisch. Also wenn du noch unterwegs gehst, dann würde ich doch etwas Warmes montieren. Es lohnt sich. Wir gehen nämlich auch in der Nacht nochmal unter 10 Grad ab. Sind aber morgen wieder zurück. Es gibt etwa 14 Stunden Sonne. Dazu ein paar Quellwolken, stören aber nicht gross. Wir arbeiten zusammen noch auf 20 bis sicher 24 Grad. Und erst in der Nacht auf den Sonntag kann es mal einen ersten Regengutsch geben. Vielleicht auch Gewitter am Sonntag selber. Zwischenzeitlich vielleicht mal ein bisschen freundlich, aber meistens dann doch recht viel Wolken. Kann dann auch mal nass werden. Und dann gibt es noch etwa 18 Grad.
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0: Grüße und Gubrist, egal von welcher Seite. Es klemmt durch das natürlich auch auf dem Nordring. Jetzt steht innen in der Brunau Stasch und momentan Richtung Bern fängt so ab die Etiken bis Aarau West. Dann zwischen der Verzweigung Herkingen und Önsingen klemmt es, aber auch in der Gegenrichtung ab Kriegstätten bis Herkingen muss immer mal wieder Stau stehen. Gut, die 20 Minuten lässt da sicher liegen. Auf der A5 Richtung Solothurn zwischen Brückmoos und Büttenberg haben wir nach einem Unfall im Tunnel einen Stau. Und darum, dort geht ein bisschen Puff, also auch zwischen Solothurn-Ost und Lutherbach, zwischen der Bielsee-Vorstadt und Brückmoos und überhaupt. Also wenn du dich dort auskennst, würde ich am besten zuerst noch in Apero und dann erst später auf den Heimweg. Wir gehen Richtung Basel auf die A2. Zwischen Egerkingen und Belchentunnel haben wir Stau. Dann zwischen Wiese und Weil. Dann aber auch Richtung Deutschland ab Rheinfelden, aber auch Richtung Zürich auf der A3 ab August muss eine runde Stau stehen. Zentralschweiz noch, wie immer, klemmt es auf der A14 Richtung Luzern, ab dem Rütihof bis Rotsee führen immer mal wieder harzig und auf der A4 Richtung Brunnen zwischen Küsnacht und was auch immer steht, nur Küsnacht. Bei Küsnacht hat es einfach Stau. Egal.
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0: Ja, vielleicht hat auch der in der Verkehrszentrale bei uns irgendwie mal schnell Pause. Frau Wiedemann ist, glaube ich, auch ein bisschen durch Rot. Oder keine Ahnung, vielleicht auch einfach die Hirnzellen ein bisschen verkalken. Jetzt habe ich vorher gerade so über 20 vor 5 voll geschwärmt von unserem coolen Preis, den wir heute Richtung Muttertag verschenken dürfen. So ein Interrail-Ticket, das man mit dem Zug mit nur einem Billett kann durch ganz Europa gondeln. Jedes Ticket sicher 200 Stutz wert. Also zusammen könnt ihr da schöne Reise planen. Ich habe super lustig gemacht. Macht nur niemandem erzählt, wie er dann zu seinem Preis kommt. holen wir gerade jetzt noch, weil wir reden jetzt noch gerade mit Leuten, die das schon mal ausprobiert haben. Darum kannst du uns gerne Sprachnachricht durchbröseln, wenn du den Preis abzügeln willst, warum dann genau deine Mami oder deine Family den Preis verdient hat. Einfach schnell durchschicken auf
1: deine WhatsApp-Sprachnachricht jetzt an 079 655 0886.
0: Genau, und da hauen wir die Tickets heute noch raus, die Interrail-Tickets. Energy Downtown. Bis dahin mal, guten Start ins Weekend.

0: Willkommen im Weekend, das ist Energy Downtown um 17.12 Uhr und da heisst es einsteigen bitte. Es geht auf Reisen, auf Italien, ein bisschen Toskana gefuttern und betteln oder aber auf in höheren Orten, Kopenhagen, der kleinen Meerjungfrau, Hoi sagen. Also eigentlich kannst du wählen, egal woher das geht, in alle Richtungen, ab im Bahnhof. Man verschenkt heute nämlich super coole Zugbillette, die für 33 Länder gültig sind. Wie hat es der Chef Alex Gellner vorher gesagt, es ist eine Art GA für Europa. Und ich habe es selber noch nie gemacht, aber mein Energy-Gespendli Laila ist ein Riesenfan.
1: Was kann ich sagen? Interrail ist meine Liebe. Also wenn man in Europa umeinander reist, ist Interrail einfach das Beste. Man ist so flexibel, man kann schauen, an welchen Tag man gehen will. Und vor allem, wenn man ein bisschen länger unterwegs ist, zahlt sich das so fest aus. Und dann hat man auch Zeit, um ein bisschen mit dem Zug zu fahren. Ist dann auch noch ökologisch, ist ja auch gerade noch ein Plus. Ich kann es wirklich jedem empfehlen. Geht Interrail, es ist wirklich das Beste, was es gibt.
0: Mann, super für die Natur und die Jungen müssen eh aufs Geld schauen. Also, was heisst die Jungen? Ja, die jetzt so Preise so hoch sind, sowieso zum Fliegen, Kerosin, Preise ja, gehen durch die Decke, eh viel gescheiter auf den Zug umsteigen. Auch Hanna ist da voll angefressen.
2: Hallo zusammen, da ist Hanna aus dem Energy Team und ich bin eigentlich immer gewöhnt zum Fliegen und ja, hast dann schon geil gefunden, einfach nur in den Zug hocken und bin dann eigentlich erstmal an einen Ort gefahren, das war Porto und von dort habe ich mich einfach treiben lassen, das falsche Wort mit dem Zug, aber inspirieren lassen. Und es ist einfach genial. Du kannst in den Zug hineinhocken, haltest irgendwo wieder an, bist dort, bis du langt und dann gehst du weiter. Also ich kann es jedem nur empfehlen, der einfach gerne flexibel und gemütlich reisen will.
0: Ja, oder denen, die Flugangst haben, oder? Da ist der Zug natürlich eine super Alternative. Wir haben aber nicht nur Gespendli da, Energy intern, die total Fan sind, sondern auch gerade Leute, die unterwegs sind, der Noe und der Julian, gerade in dem Moment.
3: Hallo zusammen. Wir sind gerade mit Interrail auf Budapest gefahren und es ist mega schönes Wetter da, wir geniessen es. Und es war sehr cool, weil wir haben am Sonntagabend können in den Zug einsteigen und sind am Montagmorgen nach 11 Stunden Fahrt ausgestiegen und haben gerade die Stadt erkunden
0: können. Man kann ein Buch lesen, ein bisschen chillen, ein bisschen Aperol oder was auch immer. Und es geht nicht nur in die Hauptstädte von Europa, also es geht dann auch wirklich so weit, wie vielleicht sonst nur mit dem Flieger kommst.
4: Auch im Dezember sind wir auf Marokko mit dem Interrail und es ist zwar ein bisschen mehr Buchungsaufwand, aber wir haben dafür auf dem Weg ganz viele schöne Sachen erlebt. Wir sind durch Spanien gefahren und haben den Weg auch sehr geniessen. Wir können Interrail sehr als klimafreundliche Alternative zum Fliegen empfehlen.
0: Ja, ist wirklich sehr, sehr cool. Muss ich unbedingt ausprobieren. Mit dem Flexipass kannst du 4 Tage aneinander wählen oder dann 4 einzelne Tage unterwegs gehen. Genau so einen Pass verschenken wir nämlich heute. Jemand, der es verdient hat, beziehungsweise hat es ja vielleicht deine Mami verdient, der Felice findet unbedingt.
5: Hallo zusammen. Ich möchte unbedingt das Ticket für meine Mami gewinnen. Und zwar tun ich demnächst heiraten und sie hat mich in den letzten paar Monaten extrem unterstützt, vor allem auch emotional und organisatorisch und ich wollte ihr so etwas wieder können zurückgeben und würde mich mega freuen, wenn ich den Tag mit ihr dürfte so verbringen, um einfach mal Danke zu sagen.
0: Ja, eben nicht nur einen Tag, bis zu 4 Tage kannst du rumgondeln und wenn du findest, hey, hallo, ich habe auch noch einen Grund, um das Ticket zu verschenken oder selber ein bisschen in Europa rumdüsen, dann unbedingt jetzt gerade durchbrüsseln.
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0: Genau, und dann verschenken wir den schönen Preis nach dem 6. heute Abend.
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0: Estamos só a Mendes, um Dallas Dunk Town. Goldes Weekend, 9 Minuten noch. Dann halb 6 Uhr, Zeit zum Zocken.
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0: Ja, einmal mehr ist es ein bisschen wie bei Game of Thrones. Da wollte jeder den Thron erobern. Seit 3 Tagen. Dort oben hockt nämlich der Tom aus dem Gürbental. Und wir haben eine neue Herausforderin am Sender, Susanna von Winkel. Hoi!
2: Hallo!
0: So bist du gerüstet, um ihn dort runterzurühren.
2: Ich hoffe es doch.
0: Ich drücke dir den Daumen, nicht, dass ich ihm so viel Stutz würde gönnen, aber ja, wäre mal schön, wieder noch eine Queen zu haben.
2: Ja, danke.
0: Wenn du ready bist, darfst du einen Count dann gerade selber geben. Ist gut?
2: Ja, das ist gut. 3, 2, 1, go.
0: Wie heisst der Thuner Meistercoach, der wegen Beleidigungen gesperrt wird?
2: Oh, keine Ahnung.
0: Welche kolumbianische Sängerin singt den WM-Song?
2: Das weiss ich auch nicht.
0: Wie heisst der berühmte Tier- und Naturforscher mit der Superstimme, der heute Hunderte wird? Komm, den kennst du.
2: Keine Ahnung, nein, ja, kann ich auch nicht.
0: Voll nicht deine Fragen, Susanna.
2: Nein,
0: soll ich dich ganz schon wieder verabschieden?
2: Ja, in dem Fall. Danke vielmals.
0: Nein, sicher nicht. Du mal schauen, vielleicht verwünsche ich ihn ja auch auf dem falschen Fuss. Da, der King.
2: Ja, ist gut.
0: Der King das Tom, ist da ist er. Zugeschaltet aus dem Gürbental. Salut.
3: Hallo zusammen.
0: Hallo. Salut. 150 Stutz vom Outlet King Spiez hat er schon auf dem Konto. Heute könnten es 200 werden, wenn er einen bodigt. Sag jetzt noch nicht, wie viele Punkte das sie gemacht hat. Ist gut.
3: Ist gut, ja.
0: Auch dir drücke ich den Daumen. Du gibst mir den Countdown.
3: 3, 2, 1, go.
0: Wie heisst der Thuner Meistercoach, der wegen Beleidigungen gesperrt wird?
3: Mauro Lucinelli.
0: Richtig. Welche kolumbianische Sängerin singt den WM-Song?
3: Shakira.
0: Das ist korrekt. Wie heisst der berühmte Tier- und Naturforscher mit der Superstimme, der heute Hunderte wird?
3: David Attenborough.
0: Genau, er heisst genau genommen Sir Attenborough. Tatsächlich ist der Mann nämlich zweimal zum Ritter geschlagen worden. Einmal von der Queen und nachher vom King Charles. Und damit schlage auch ich dich, Tom, zum viermaligen King.
3: Dankeschön, merci.
0: Susanna hat nämlich einen glatten Nuller geschossen. Wobei du ja nicht leer ausgehst, 50 Stutz vom Argentina Steakhouse gibt ja.
2: Danke.
0: Übrigens für jeden als Starpreis, der mitmacht, 50 Stutz aufs Konto. Also ein schönes Trösterli für Susanna und einenwegs Motto: Abhöckeln vergessen, wieder anmelden.
2: Genau.
0: Neuen Anlauf. Zum den Thron erobern. Und damit gehören wir Tom am Montag mit 200 Stutz auf dem Konto. Ich freue mich. Schick dich krönt ins Weekend. Geniessen wir sie beide.
3: Danke vielmals. Ich wünsche euch auch. Merci.
0: Ciao.
3: Tschüss. Katja.
1: Ciao.
3: Schönen
1: Gang. 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
4: Es ist halb 6 geworden.
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4: Schön ist es heute, schön ist es morgen. Muttertag leider nicht mehr ganz so prickelnd. Ja, da gibt es dann nur noch Scheuchaufhellungen und tendenziell aus dem Grau eher mal noch ein Sprutz Regen bei noch 18 Grad. Darum unbedingt morgen geniessen, dann nämlich viel Sonne mit ein paar Wolken als Verzierung um 20 bis 24 Grad. Wobei auf der Abend her kann es dann also schon mal einen ersten Sprutz Regen oder sogar Gewitter geben.
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4: Dann müssen wir Host in die Ostschweiz auf die A13 Richtung St. Margrethe. Zwischen Zennwald und Oberried, wenn ihr uns über die AB Plus gehört, dort oben, da müsst ihr aufpassen. Da hat es nämlich einen Gegenstand auf der Fahrbahn. Es ist eine Gummimatte, die dort liegt auf dem rechten Fahrstreifen. Achtung, auf der A13 Richtung St. Margrethe. Zwischen Zennwald und Oberried lohnt es sich, um vom Gas ganz langsam zu fahren, wegen einer Gummimatte, die dort auf dem rechten Fahrstreifen liegt. Gehen wir an Gubrist, ob die Tietikenstau, also heisst eigentlich, egal von welcher seit ihr das kommst, Puff haben wir am Gubrist. Und auch auf dem Nordring ab Frediken schon kommt zu Stau bis Zürich Ost. In der Bruna stehst du auch einen Moment bis in die Stadt Zürich rein. Dann auf der A1 Richtung Bern. Erster Bremser zwischen Tietiken und A.

0: Frau West. Zwischen Herking und Önsingen haben wir dann gerade nochmal ein Problem. In der Gegenrichtung ab Kriegstätte bis Herkingen Stau. Das heisst immer mal wieder, alles in allem lasst 20 Minuten liegen. Dann machen wir einen Unfall im Seeland auf der A5 Richtung Solothurn. Zwischen Brück Moos und Büttenbergtunnel Stau. Benutzen Sie keine der angegebenen Fahrspuren oder Fahrbahnen, steht da, was auch immer das heisst. Ich bin ja nicht vor Ort, kann nicht da durchschauen, aber geben wir das gerne durch. Zwischen Solothurn Ost und Lutherbach haben wir Stau und überhaupt rundum ein bisschen Verkehrsbuff. Also wenn du jetzt dich auskennst, dann würde ich es grossräumig umfahren. Zu Basel stehst du auf der A2 Richtung Basel, ab Wiese bis Basel-Weil. Dann auf der A3 Richtung Basel, ab dem Schweizer Hallentunnel bis zum Schwarzwaldtunnel her. Sicher 10 Minuten, dann Richtung Deutschland, ab Rheinfeld, aber auch Richtung Zürich. Ab August haben wir Stau in der Zentralschweiz auf der A14. Ab Rütihof bis Rote führen Probleme und auf der A4 Richtung Brunnen. Bei Küsnacht muss auch eine runde Stau stehen. Darum viel Geduld, habt Sorge und kommen gut ins Wochenende.
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0: Das ist die Hymne «For the Weekend», Kunk von Coldplay. Und das ist dein Feierabend mit Energy Downtown.
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0: Ja, top ist das Wetter. Wir geniessen auch heute Morgen einen super schönen Tag. Und einen Weg, schon der ganze Frühling, richtig cooles Wetter. Aber es ist auch furztrocken. Da gibt es sogar einen neuen Rekord, negativen. Franzi Schweizer aus der Energy News Redaktion.
2: Vor allem der April in diesem Jahr war viel zu trocken, wie der Elias Zubler von Meteo Schweiz sagt.
3: Im Schweizer Mittel hat der April 2026 den vierten Rang erreicht von den niederschlagsärmsten Aprilmonaten seit Messbeginn. Am Alpen-Nordhang war es sogar der niederschlagsärmste April gewesen. An über 20 Messstandorten in dieser Liste sind im April 2026 nicht einmal 10 mm Niederschlag zusammengekommen. Vor allem aus dem Berner Oberland. Also dort war es besonders trocken im vergangenen April.
2: Darum plangt man nicht zuletzt beim Schweizer Bauernverband auf Niederschlag, wie der stellvertretende Medienchef Dani Blättler sagt.
4: Jeder Tropf ist viel wert und wir nehmen alles, was kommt. Und wenn sie geordneten Mengen kommt, nimmt die Natur auch besser auf den Boden. Als wenn es irgendwie ein grosses Gewitter gibt, wo dann also sofort wieder grosse Schäden mit unwettermässig verursachen wird.
2: Ganz um die Ernte zittern muss man aber nicht.
4: Die Situation ist aktuell nicht außergewöhnlich oder mit Auswirkungen verbunden. Die gesäten Kulturen keimen und wachsen im Grundsatz bis jetzt gut. Man ist aber in den kommenden Tagen und Wochen sicher auf Niederschlag angewiesen.
2: Auf einen grossen Regen müssen wir aber noch ein bisschen warten, heisst es von Meteo Schweiz.
3: In der zweiten Wochenhälfte von nächster Woche wird es dann so sein, dass eine weitere Entspannung von der Trockenheitssituation möglich ist, aufgrund von erneuten Niederschlägen, die wir erwarten.
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Genau, falls gerade vor unsere Top-Story gehört hast, dann weisst du jetzt schon, nächste Woche, vor allem in der zweiten Hälfte, gibt es einen Haufen Regen. Ja, in die Eisheiligen kommen und machen ihr nochmal eher. Dann schaffen wir es noch auf knapp 14 Grad als Tageshöchsttemperatur. Kann aber auch vorher schon mal tun. Also sogar heute sind vereinzelt ein paar Regenzellen rum. Wenn es mal tut, dann aber kurz und schmerzlos. Mit dem Beiswind aber eine gute Idee, wenn du noch ein Jäckchen oder einen dicken Pulli einpackst, wenn du in den Ausgang gehst. Geht in der Nacht nur gerade 8 Grad und darum relativ kühl. Schon morgen um 10 vor 6 ist aber die Sonne wieder am Start. Da ist Sonnenaufgang und dann heizt sie auf bis 24 Grad morgen nochmal. Und es ist ja Start in Badisommer. Also, jetzt nicht nur unbedingt von den Temperaturen, aber ein Haufen Badis machen morgen ihre Tour zum ersten Mal auf. Ja, lohnt sich morgen zum noch geniessen, weil Sonntag, ja, Muttertag und gibt dann ein bisschen etwas von oben runter. In Form von Regen. Ja. Darum unbedingt morgen nochmal geniessen, ihr Lieben.

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1: 6 von 6. Energy Downtown wünscht ein gutes, tolles Weekend. Und der eine oder andere ist ja vielleicht noch ein bisschen am Strugglen mit der Frage, was schenken Mami auf den Muttertag? Da haben wir in ein paar Minuten noch einen guten Tipp. Und für alle, die sagen, ich habe schon Bauchweh. Wir nehmen auch ein bisschen Druck raus heute, um einfach die ganze Geschichte ein bisschen aufzulockern. Keine Liebeserklärung an dieser Stelle, sondern einen schönen Mutterwitz.
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1: Und der Franzi Schweizer.
2: Der Schweizer Mittelstand hat immer mehr Geldprobleme. Das zeigt die Auswertung vom Bundesamt für Statistik. Besonders betroffen sind nicht nur Geringverdiener, sondern auch der unter Mittelstand. Dort gehört etwa 500.000 Menschen dazu. Sie haben nicht genug Geld auf der Seite, dass sie im Notfall 2.500 Franken aufbringen können. Aber auch bis zum Monatsende wird es finanziell meistens eng. Jeder Zehnte aus dieser Gruppe hat zudem auch kein Geld für die Ferien. Über 4.500 Proben hat man im Drogeninformationszentrum in Stadt Zürich letztes Jahr untersucht. Auffällig ist, dass die Drogen, die in der Schweiz konsumiert werden, immer reiner werden. Beim Kokain haben gerade mal 14% von allen Proben Streckmittel drin gehabt. Wie es gegenüber dem SRF heisst, sei das zwar positiv für Konsumentinnen und Konsumenten, berge aber auch die Gefahr für eine Überdosierung. Auch Ecstasy ist häufig viel zu hoch dosiert. Die Urkundenfälschung vom Ex-Nazi-Trainer Patrick Fischer ist schon lange bevor das SRF darüber berichtet hat, aufgeflogen. Der Name Patrick Fischer ist nämlich bei Ermittlungen von den Bündner Behörden aufgetaucht. Die haben einen kriminellen Ring aufgelöst, der Covid-Zertifikat gefälscht hat. Unter ihren Kunden oder Patrick Fischer, wie der Kleinreporter berichtet. Die Akte ist auf Luzern übergeben worden, wo man den Nazi-Trainer später verurteilt hat.
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1: Ja, wenn du jetzt noch den Sonnenhockst an den Weißwind nicht so tragisch, aber kaum ist dann die weg, Viertel vor neun, ist sie tschüss, dann wird es richtig kalt. Nicht nur wegen dem Wind, wir gehen in der Nacht auf morgen auf 8 Grad. Morgen ist sie aber schon wieder am Start, unsere Sonne. Es gibt den ganzen Tag einen Haufen zum Geniessen mit ein paar Quellwolken als Verzierung. Kann dann morgen Abend eventuell schon mal einen guten Regen geben oder ein Gewitter am Sonntag selber. Auch nur noch scheuch Aufhellungen, vor allem viel graue Wolken und es kann immer wieder mal einen Sprutzregen geben, noch 18 Grad.
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1: Am Gubrist hat es geklopft, darum der Stau noch ein bisschen mühsamer ab Tietiken. Wobei wir einen Weg, egal von welcher Seite durch den Gubrist, wie du umfahrig Stau haben. Aber auf dem Nordring, aber in Frediken bis Zürich-Ost brauchst du lang und auch in die Stadt Zürich, in der Braunau. Da braucht es viel Geduld. Dann gehen wir auf die A1 Richtung Bern ab Tietiken bis Aarau. West mal einen ersten Klemmer dann zwischen Herking und Önsingen. Aber auch Fahrt Richtung Zürich geht es los ab Kriegstätte. Immer mal wieder mit einem Stau bis Herking. Ja, verlierst etwa 20 Minuten. Dann haben wir auf der A5. Nein, warte, ich muss jetzt gerade noch schnell. Ah ja, A5 ist gerade alles gestrichen worden. Sorry, darum eine kleine Verwirrung für die Moderatorin. Was haben wir noch? Mal schon A5 Richtung Solothurn. Dort noch ein bisschen bei Bielsee-Vorstadt. Problem nach einem Unfall, aber es sollte sich jetzt also alles beruhigen. Staustau ist angesagt, Basel auf der A2 Richtung Basel zwischen dem Riehafen und Basel-Weil. Außerdem zwischen Pratteln und dem Schwarzwaldtunnel schon etwa 10 Minuten, wo du verlierst, dann Richtung Deutschland ab Rheinfelden, aber auch auf der A3 Richtung Zürich ab August haben wir ein Problem. In der Zentralschweiz auf der A14 Richtung Luzern ab Giesecke rot wie immer harzig und auf der A4 Richtung Brunnen. Höhe Küsnacht stehst du auch im Moment im Stau.
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1: Mal durchschnaufen von meiner Seite. Vielleicht geht es dir ja ähnlich. Und bist Gott froh, haben wir Weekend. Und für alle, die Ferien nötig hätten. Man hätte da vielleicht so ein Reischen oder zwei. Was mehr? Was?
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7: Merci viel mal.
1: Deborah, und als nächstes gibt es gerade nochmal ein Telefon. Ja, irgendjemand schicken wir mit dem Zügli noch einen schönen Ort.

0: Das ist heute das Weekend mit Energy Downtown. Was ist besser, als mit der Sonne im Gesicht ins Weekend zu düsen? Ich würde sagen, Ferien gewinnen, oder? Ja. Also ich kann dir jetzt nicht eine Woche Malediven mit Hotel All Inclusive schenken. Aber irgendwie finde ich es fast noch ein bisschen besser. Habe ich vorher nämlich auch nicht gekannt. Ein Global Pass von Interrail. Das ist so ein GEA-Ticket für Europa, wo einfach ein Billett hast und einfach mal nach Lust und Laune in den Zug einsteigen und in der Weltgeschichte rumdüsen kannst. Also egal, ob du auf Italien einen Espresso schlürfen, schnell zu Milano ein bisschen shoppen. Kannst auch mal zu Wien das Eis in den Palast anschauen und dann gerade noch weiter. Frag mich nicht, wo du durch. Ui, nicht cool. Ja, seit dem 4. haben wir lustig gemacht auf das Reisli und ganze Haufen Bewerbungen bekommen, wie das vom Felice.
1: Und zwar tun ich demnächst heiraten und sie hat mich in den letzten paar Monaten extrem unterstützt. Vor allem auch emotional und organisatorisch. Und ich wollte ihr so etwas wieder können zurückgeben und würde mich mega freuen, wenn ich den Tag mit ihr dürfte so verbringen, um einfach mal Danke zu sagen.
0: Ja, natürlich an Mami, weil Muttertag am Sonntag. Der Felice hat man gefunden, komm, zwei Wille gämmern. Soll er mit seiner Mami ein bisschen Zeit verbringen, ein bisschen Zug fahren und geniessen. Und ja, ich habe nicht nur den Felice glücklich gemacht, ich habe auch Deborah glücklich gemacht und der eine oder andere mehr. Und jemanden habe ich jetzt hier noch auf dem Plan, sprich eine Telefonnummer, wo wir ja, mal schnell noch anrufen. Das könnte ein bisschen dabei sein beim glücklich machen. So schön. Abnehmen, hallo.
2: Hallo?
0: Das ist dein Signal, Valeria, zum Einsteigen.
2: Oh wow! Habe ich voll gewonnen!
0: Du weißt, um was das geht?
2: Ja, sicher!
0: Wir laden dich und deine Mami oder wer auch immer du dann mitnimmst auf dein Reischen durch Europa.
2: Wow!
0: Danke dir, dass es Ticket, gell? Cool!
2: Mega, danke, danke, so gut!
0: Jetzt hast du gesagt, eben, du möchtest deiner Mami Danke sagen, hast du dann auch schon irgendeine Destination im Sinn, wo du weisst, oh, dort fühlen wir uns so wohl, dort ist so cool?
2: Hey, ich würde schon lange mal gerne auf Kopenhagen.
0: Also tatsächlich zu der kleinen Meerjungfrau, wie ich heute schon gesagt habe?
2: Das wäre mega cool.
0: Wobei, du musst im Fall die nicht anschauen. Sie ist im Fall ganz klein. Also diesen Programmpunkt kannst du auslassen.
2: Okay,
0: es gibt ganz viel anderes, was du kannst. Zum Beispiel, wie heisst das? Das Aquarium ist super. Genial, vor allem, okay, wenn du ein Kind hast. Der Hammer. Du kannst du dann auch mit dem Zug noch im Tunnel durch auf Schweden über Malmö besuchen.
2: Oh, das ist eine gute Idee, ja. Genau. Danke.
0: Und Shopping und einfach auch sonst, das Leben ist dort mega cool. Du kannst auch ein bisschen mit dem Velo rumdüsen oder mit dem Boot natürlich an einen von diesen coolen Food Corners. Da gibt es eine ganze Halle voller Foodstände. Da kannst du dich durchfressen. Das ist einfach mega.
2: Mega, mega,
0: Führer gibt es von mir gerade noch mit auf den Weg. Ich war gerade letzten Sommer und habe mich verliebt in Kopenhagen.
2: Oh, schön, ich freue mich mega fest.
0: Hey, so gut.
2: Wow, mega.
0: Und dann würde ich sagen, Muttertag geniessen und anfangen planen.
2: Machen wir. Danke, danke. Energy, danke.

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2: Ja, Bier, ich kann definitiv nicht von einer Zürzi reden. Nein, sie kommt aus dem Kanton Thurgau. Bin ich richtig, gell?
3: Genau.
2: Tegelweiler heisst der Tobe. Das ist Corina. Hoi.
3: Hallo.
2: Hallo. Aber ja, wer weiß? Vielleicht gibt es ja Wörter, die bei euch oben ganz ähnlich tönen. Und du hast super
3: Chancen. Also ich komme von Zürich. Also ich bin auch schon halb Zürich. Ich rede ja ein paar Ausdrücke.
2: Tönt einfach nicht so, okay, ja.
3: Genau.
2: Und 50 Stutz zum Seal City wäre natürlich schon noch schick, oder?
3: Ja, voll.
2: Ja, voll. So, mal schauen, was wir heute Schönes für dich haben. Wir wollen wissen, was ist gemeint, wenn man vom Liebesteppich redet. Vom Küsse. Liebesteppich. Viele denken jetzt sicher gerade das Schlafzimmer an ein Latex-Lintuch, wo es keine Flecken gibt.
3: Ah ja, vielleicht ein Date im Schlafzimmer.
2: Ich habe nicht gesagt, dass das mit dem Sexabenteuer in die Richtung muss gehen. Also, wer weiß?
3: Ich kann es nicht sagen, es ist mega schwierig, ich weiß es wirklich nicht. Probieren wir es mal mit dem Schlafzimmer, Liebesteppich, Wollenzdecker.
2: Domenico Blass, Autor vom Slang-Ikon. Was ist der Liebesteppich?
4: Der Liebesteppich ist nicht etwa ein Teppich, wo man drauf Liebe macht, sondern es ist etwas, wo einem beim Liebe machen vielleicht eher im Weg ist oder abtönt. Das sind viel Brusthaar.
2: Es gibt doch so Männer, wo wirklich hast das Gefühl, du liegst auf einem Teppich, weil eben so viel Brusthaar, darum Liebesteppich.
3: Ah ja, das wäre jetzt echt nicht gekommen.
2: Und je nach Geschmackssache eben vielleicht dann auch ein bisschen abturnend. Ja, no, der Gucci bleibt bei mir.
3: Anders mal wieder.
2: Genau. Und ein ganz schönes Wochenende wünsche ich dir.
3: Danke vielmals, gleichfalls.
2: Ciao, Corinna. Ciao.
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0: von Big Schweiz. Band halb 7.
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0: Sonne auf den Heimweg und Sonne morgen zum Aufstehen. Dazwischen geht mit dem Beiswind dann ziemlich frisch, vor allem wenn die Sonne mal weg ist. Es gibt 8 Grad in der Nacht auf morgen. Morgen mit viel Sonne, dann aber wieder mindestens 20, wenn nicht 24 Grad. Gibt ein bisschen Quellwolken als Verzierung, kann dann auf der Abend herren oder in der Nacht mal ein bisschen Regen oder ein Gewitter geben. Am Sonntag dann eben noch Scheuchaufhellungen. Ja, leider Muttertag, kein Sonnenwetter. Es gibt im Gegenteil Haufen graue Wolken und kann dann auch immer wieder mal nass werden.
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0: Immer noch dick Stau stehen, ist angesagt am Gubrist, ab Dietiken aktuell auf der Westumfahrung Burdorf Süden, haben wir aber auf dem Nordring ab Effretiken in die Stadt Richtung Zürich-Oststau und in die Gegenrichtung, wo es klemmt, dann in der Braunau auch in die Stadt Zürich rein. Ein Moment, wo du Geduld mitnehmen musst. Auf der A1 Richtung Bern ist zwischen Birfeld und Aarau West einmal schwierig. Fahrt Richtung Zürich, ab Wangen an der Aare bis Herkingen haben wir etwa 10 Minuten Stau. Dann noch auf der A5 Richtung Solothurn zwischen dem Bielsee-Vorstadt und der Verzweigung Brückmoos. Problem in Basel auf der A2 Richtung Basel kommt ab Rheinhafen Richtung Basel, ausser dem Apparatel schon bis zum Schwarzwald-Tunnel her. Etwa einen Kilometer Stau, gute 10 Minuten, wo du dort liegen lässt, für alle, die abbiegen, Richtung Deutschland. Ab Rheinfelden ist Staustau gesagt, aber auch Fahrt Richtung Zürich auf der A3. Ab August klemmt es Moment. Und dann mit Gruß aus Ebenzer.
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0: Da müssen wir schnell kehren. Und zwar auf der A1 Zürich-Bern zwischen der Rastetteidigen Nord und der Verzweigung Lutherbach. Müsst ihr in beiden Richtungen aufpassen. Achtung, Gegenstände auf der Fahrbahn sind nämlich Reifenteile, die dort rumliegen. Achtung auf der A1 Zürich-Bern zwischen der Rastetteidigen Nord und der Verzweigung Lutherbach. Aber auch in der anderen Richtung. Würde vom Gas und aufpassen, langsam fahren wegen Reifenteile auf der Autobahn. So, nach dem Negativen jetzt nur noch Positives.
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0: Ja, da müssen wir husten, ein bisschen leise und die Stimme wirken lassen.
4: The abundance of krill attracts other visitors to the peninsula in the summer.
0: Nur schon die 8 Sekunden. Ein Wohltat für die Ohren. Das ist ein Ausschnitt aus Ocean, vom neuesten Film von Sir David Attenborough, dem wohl berühmtesten Tierschützer der Welt. Perfekt zum Abschalten. Vor allem aber zum Haufen Lehren über unseren Planet. Und heute vor allem zum Abfeiern. Franzi Schweizer aus der Energy News Redaktion. Der Mann mit der geilen Stimme, der wird sagenhafte Hunderte.
5: Er ist wirklich eine Legende in der Dokumentarfilmwelt. Wird heute, wie du gesagt hast, Hunderte, ist seit 26 bei BBC als Dokumentarfilmer und hat unter anderem The Living Planet, Planet Earth und A Gorilla Story abgedreht. Ich glaube, da kennen wir alle die Szenen dort, wo er mit zwei Gorillas quasi am Schmüseln ist.
0: Genau, er so sozusagen die männliche Jane Goodall kennen, ist der Tier näher gekommen als er. Und er ist ja auch zum Ritter geschlagen worden, und zwar nicht nur einmal.
5: Genau, sondern gerade zweimal, einmal 1985 von der Queen und dann 2022 noch vom Charles, hat nebst dem aber natürlich unzählige Auszeichnungen für seine Dokumentarfilme bekommen.
0: Aber nicht nur sein Filmschaffen ist eben ausgezeichnet worden, er ist einfach ein sensationeller Geschichtenverzähler, vor allem Schützer von unserem Planet und den Tieren.
5: Genau, er hat sich schon ganz früh als Kind für Fossilien interessiert gehabt, hat dann Naturwissenschaften studiert, bevor er zu BBC ist gegangen, hat die Dokumentation angefangen zu drehen und dort hat man ihm dann so um 2000er Jahre herum vorgeworfen, dass er zu wenig mit dem Artenschutz werben oder für den Artenschutz werben. Und das hat sich dann ab dann geändert gehabt. Er ist heute tatsächlich ein wichtiger Vermittler zwischen Mensch und Natur, macht es aber nicht mit viel Lärm, sondern auf seine ganz ruhige und sympathische Art.
0: Es gibt übrigens über sein Leben, seine Abenteuer in der Tierwelt, ganz eine coole Netflix-Doku, die aufzeigt, was der in 100 Jahren schon alles erlebt hat. Voll spannend und beeindruckend. Einen Weg, dass er sich auch in seinem höheren Alter noch einsetzt für die Natur und mithilft, dass wir unserem Planeten ein bisschen mehr Sorge haben. Und darum ein grosses Merci an seine Arbeit, an die vielen Stunden schönen Tierfilme, die wir dank ihm genossen haben. Dem Sir David Attenborough zum 100. Geburtstag. Alles Liebe!
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0: Viertel von sieben, Energy Downtown, zum Start vom Muttertagsweekend. Und bevor es Liebesbriefe gibt fürs Mami, nochmal ein Schmunzler und Aufsteller für alle, die im Geschenkli Besorg- und Bastelstress sind.
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2: Ciao zusammen, das ist der Coach David und ich schaue heute Fabian auf die Finger und nehme ihre Winke-Ärm.
1: Nein, nicht Winke-Ärm.
2: Sorry to say, Schwabel-Ärm.
1: Ja, Schwabel.
2: Und wir schauen das heute ein bisschen genauer an.
1: Ja. Und sie war ungeduldig wie viele Frauen.
3: Schau, er wabbelt immer noch.
1: Ja. Aber jetzt ist es schon besser.
3: Es ist ein bisschen straffer, aber ich muss jetzt dranbleiben. Mal schauen, wie lange ich es durchziehe.
1: Ja. Muss man wieder mal ein Kompliment machen. Der Mutter.
4: Mamma mia.
1: Fabian.
3: Oh, Muttertag. Ist auch noch.
1: Ja, genau. Und wir haben es natürlich mit ein bisschen Rhapsody, einen schönen Song gemacht und entgegengefiebert dem Regentag.
3: Leider, der Sonntag ein bisschen Downer, aber hey, feiert einfach eure Mamis und Mamis lassen auch feiern.
1: Und liebe Männer, liebt eure Mütter. Es gibt Millionen von Gründen.
5: Weil sie extrem viel Macht daheim im Haushalt, ja, die mir anschiessen würde. Ja. Und weil sie jedes Mal, wenn ich daheim den Kühlschrank auftue, vom Sofa aus erklärt, was jetzt in diesem Kühlschrank ist.
1: Fabian, ich wünsche dir ganz einen schönen Muttertag.
3: Danke, euch allen auch draussen, liebe Mami.
1: Mamas, gutes Weekend.
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1: Und Franzi Schweizer.
2: Jetzt kämpft sogar der Mittelstand in der Schweiz mit Geldproblemen. Und zwar der sogenannte Untermittelstand. Der gehört laut dem Bundesamt für Statistik jeden vierten Schweizer dazu. Von denen kann ein Viertel keine 2'500 Franken aufbringen, wenn es hart auf hart kommt. Aber nicht nur das, auch bis zum Monatsende finanziell über die Runde zu kommen oder einmal im Jahr in die Ferien zu gehen, liegt für diese Gruppe meistens nicht drin. Das betrifft der Schweiz also 500'000 Menschen. Die Drogen, die in der Schweiz kursieren, werden immer reiner. Beim Kokain hat das Drogeninformationszentrum der Stadt Zürich letztes Jahr gerade mal in 14% von allen Proben Streckmittel gefunden. Das sei positiv für Konsumentinnen und Konsumenten, aber dafür steigt die Gefahr vor einer Überdosierung. Reiner ist aber nicht nur das Kokain, sondern unter anderem auch Ecstasy, wie das SRF berichtet. Vom Schmerzmittel Fentanyl, das in den USA heftige Krise ausgelöst hat, hat man bis jetzt noch keine Spuren gefunden. Rund um den Fall Patrick Fischer kommen neue Details ans Licht. Zum ersten Mal auftaucht ist dem Ex-Nazi-Trainer sein Name nicht erst bei einem Dreitag mit dem SRF, sondern bei einer Razzia im Graubünden. Dort ist man gegen eine kriminelle Bande vorgegangen, die unter anderem Covid-Zertifikat gefälscht hat. Unter den Kunden oder Patrick Fischer, wie der Kleinreporter berichtet. Die Bündner Behörden haben die Akta Kollegen zu Luzern weitergegeben und dort ist der Patrick Fischer wegen Urkundenfälschung verurteilt worden.
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1: Also ich als Gefröhrli habe es nur an der Sonne heute so richtig cool gefunden. Sonst ja, habe ich ein bisschen Hühnerhaut gehabt. Und den Beiswind haben wir auch in der Nacht. Darum ein bisschen frisch, auch für die Hergesottenen, mit nur gerade 8 Grad, die es gibt. Morgen aber wieder viel Sonne mit ein paar Wolken und 20 bis 24 Grad. Gegen den Abend kann es dann erste Regengüsse oder Gewitter geben. Am Sonntag gibt es noch Schüchaufhellungen. Die Wolken dann immer dunkler und im Verlauf des Tages dann auch wieder nass. Und es sind wieder Blitz und Donner möglich bei noch 16 bis 20 Grad.
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1: Ja, in Zürich immer noch mühsam, vor allem im Gubrist, ob die Etikette stehen oder also auf der Westumfahrung Burdorf Nord. Dann haben wir aber auch auf dem Nordring, also egal ob ab Seebach bis Wallisellen oder auch gegenrichtig zwischen Balterswil und Zürich Oststau. Und wenn du die Stadt Zürich rein willst, musst du Geduld mitbringen in der Braunau. Ich glaube, dort noch im Mittelland auf der A1 Richtung Zürich zwischen Wangen oder Aare und Herkingen. Zu Basel auf der A2 zwischen Basel-Rheinhafen und Basel-Weil. Auch Richtung Basel am Schweizer Hallentunnel bis zum Schwarzwaldtunnel. Etwa einen Kilometer Stau, gute 10 Minuten, die du liegen lässt.
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1: Ja, letzte Stunde, wo wir neben der Runde Quizkönig noch die Bilanz von der Börsenwoche ziehen und wir haben noch unsere Top-Story am Start. Da geht es ums schöne, vor allem aber trockene Wetter. Ja, hat ja viel, viel zu wenig geregnet in dem Frühling. Wie fest, dass der Bauern darunter leidet, das hörst du gerade in 6 Minuten.

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0: Ja, top ist vor allem das Wetter. Wir geniessen auch heute und morgen einen super schönen Tag. Und einen Weg den ganzen Frühling, 26, schon richtig cooles Wetter. Aber es ist eben auch furztrocken. Da gibt es sogar einen neuen Rekord. Einen negativen natürlich. Franzi Schweizer aus der Energy in News-Redaktion.
2: Vor allem der April in diesem Jahr war viel zu trocken, wie der Elias Zubler von Meteo Schweiz sagt.
3: Im Schweizer Mittel hat der April 2026 den vierten Rang erreicht von den niederschlagsärmsten Aprilmonaten seit Messbeginn. Am Alpen-Nordhang war es sogar der niederschlagsärmste April. An über 20 Messstandorten in dieser Liste sind im April 2026 nicht einmal 10 mm Niederschlag zusammengekommen. Vor allem aus dem Berner Oberland. Also dort war es besonders trocken im vergangenen April.
2: Darum plangt man nicht zuletzt beim Schweizer Bauernverband auf Niederschlag, wie der stellvertretende Medienchef Dani Blättler sagt.
4: Jeder Tropf ist viel wert und wir nehmen alles, was kommt. Und wenn sie geordneten Mengen kommt, nimmt es die Natur auch besser auf den Boden. Als wenn es irgendwie ein grosses Gewitter gibt, das dann also sofort wieder grosse Schäden mit unwettermässig verursachen würde.
2: Ganz um die Ernte zittern muss man aber nicht.
4: Die Situation ist aktuell nicht außergewöhnlich oder mit Auswirkungen verbunden. Die gesäten Kulturen keimen und wachsen im Grundsatz bis jetzt gut. Man ist aber in den kommenden Tagen und Wochen sicher auf Niederschlag angewiesen.
2: Auf einen grossen Regen müssen wir aber noch ein bisschen warten, heisst es von Meteo Schweiz.
3: In der zweiten Wochenhälfte von nächster Woche wird es dann so sein, dass eine weitere Entspannung von der Trockenheitssituation möglich ist, aufgrund von erneuten Niederschlägen, die wir erwarten.
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1: Die Märkte haben diese Woche wieder vor allem auf den Nahen Osten geschaut. Anfangs Woche ist die Waffenruhe zwischen Iran und den USA auf der Kippe gestanden. Der Ölpreis ist darum auf dem hohen Niveau verharrt. Im weiteren Wochenverlauf ist aber der Optimismus wieder zurückgekommen. Die Aktienmärkte in Europa und in den USA haben rund 1-2% zugelegt. Besonders stark der japanische Nikkei mit einem Plus von über 5%. Gleichzeitig ist der Ölpreis wieder unter 100 Dollar pro Fass gefallen. Auch der Bitcoin hat von dieser besseren Stimmung profitiert. Die Kryptowährung hat das erste Mal seit 3 Monaten wieder über 80'000 Dollar gehandelt.
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1: Für Aufmerksamkeit hat der US-Chip-Hersteller AMD gesorgt. Das Unternehmen hat den Umsatz um rund 50% gesteigert und profitiert weiter vom KI-Boom. Die starken Zahlen haben im ganzen Technologiesektor Rückenwind gegeben. Für Schlagzeilen hat aber auch GameStop gesorgt. Der Videospielhändler will den deutlich grösseren Online-Marktplatz eBay übernehmen. Der Markt rätselt über die Hintergründe und reagiert dementsprechend skeptisch. In der Schweiz sind Swissre, Alcon und Logitech im Fokus gestanden. Aber einzig Logitech hat Börsen überzeugt und über 6% zugelegt.
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0: Energy Downtown wünscht einen guten Start ins Weekend. In 5 Minuten halb, ein kleiner Reminder. Am Sonntag, da ist Muttertag, ja. Und bevor es ein paar schöne Dankes- und Liebesbotschaften gibt, am Sonntag wieder ein kleiner Schmunzler, weil deine Mutter wird zwar fies, aber leider geil.
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0: ein Tom-Modell ist es halb 8 geworden.
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0: Und immer noch braucht Zürich sicher am meisten Geduld zum Gubrist ab dem Limmatal Storch, aber auf der Westumfahrung immer noch ab Urdorf Nord Stau. Dann aber auch immer noch auf dem Nordring, vor allem Richtung Zürich, ab Brütisellen bis Zürich Ost und in die Stadt Zürich stehst du in der Braunau auch im rechten Moment. Einmal die kann ich noch auf Basel, auf der A2 Richtung Basel, da stehst du zwischen Rheinhofen und Basel-Weil.

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1: Ja, einmal mehr ist es ein bisschen wie bei Game of Thrones. Da wollte jeder den Thron erobern. Seit 3 Tagen. Dort oben hockt nämlich der Tom aus dem Gürbental. Und wir haben eine neue Herausforderin am Sender, Susanna von Winkel. Hoi!
2: Hallo!
1: So, bist du gerüstet, um ihn dort runterzurühren?
2: Ich hoffe es doch.
1: Ich drücke dir den Daumen, nicht, dass ich ihm so viel Stutz würde gönnen, aber ja, wäre mal schön, wieder noch eine Queen zu haben.
2: Ja, danke.
1: Wenn du ready bist, darfst du einen Count dann gerade selber geben. Ist gut?
2: Ja, das ist gut. 3, 2, 1, go.
1: Wie heisst der Thuner Meistercoach, der wegen Beleidigungen gesperrt wird?
2: Oh, keine Ahnung.
1: Welche kolumbianische Sängerin singt den WM-Song?
2: Das weiß ich auch nicht.
1: Wie heisst der berühmte Tier- und Naturforscher mit der Superstimme, der heute Hunderte wird? Komm, den kennst du.
2: Keine Ahnung, nein.
1: Ja, nein. Oh, voll nein. Nicht deine Fragen, Susanna.
2: Nein,
1: soll ich dich ganz schon wieder verabschieden?
2: Ja, in dem Fall. Danke vielmals.
1: Nein, sicher nicht. Du mal schauen, vielleicht verwünsche ich ihn ja auch auf dem falschen Fuß. Da der King.
2: Ja, ist gut.
1: Der King Tom, da ist er, zugeschaltet aus dem Gürbental. Salut!
3: Hallo zusammen.
1: Hallo! Salut. 150 Stutz vom Outlet King Spiez hat er schon auf dem Konto. Heute könnten es 200 werden, wenn er einen bodigt. Sag jetzt noch nicht, wie viele Punkte das sie gemacht hat. Ist gut?
3: Ist gut, ja.
1: Auch dir drücke ich den Daumen. Du gibst mir den Countdown.
3: 3, 2, 1, go.
1: Wie heisst der Thuner Meistercoach, der wegen Beleidigungen gesperrt wird?
3: Mauro Lucinelli.
1: Richtig, welche kolumbianische Sängerin singt den WM-Song?
3: Shakira.
1: Das ist korrekt. Wie heisst der berühmte Tier- und Naturforscher mit der Superstimme, der heute Hunderte wird?
3: David Attenborough.
1: Genau, er heisst genau genommen Sir Attenborough. Tatsächlich ist der Mann nämlich zweimal zum Ritter geschlagen worden. Einmal von der Queen und nachher vom King Charles. Und damit schlage auch ich dich, Tom, zum viermaligen King.
3: Dankeschön, merci.
1: Susanne hat nämlich einen glatten Nuller geschossen. Wobei du ja nicht leer ausgehst, 50 Stutz vom Argentina Steakhouse gibt's ja.
2: Danke.
1: Übrigens für jeden als Starpreis, der mitmacht, 50 Stutz aufs Konto. Also ein schönes Trösterli für Susanna und einwegs Motto: Abhökli vergessen, wieder anmelden.
2: Genau.
1: Neuen Anlauf. Zum den Thron erobern. Und damit gehören wir Tom am Montag mit 200 Stutz auf dem Konto. Ich freue mich. Schick dich krönt ins Weekend. Geniessen wir sie beide.
3: Danke vielmals. Ich wünsche euch auch. Merci.
1: Ciao.
3: Tschüss. Katja. Schönen Gang.
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